0: Modelle hatten sich selbstständig gemacht und fremde Websites gehackt. Was es braucht? Klare Regeln und bessere Überwachung, sagte uns der KI-Experte Thorsten Holz vom Max-Planck-Institut für Sicherheit.
1: So als Vergleich zum Beispiel, wenn jetzt eine Arzneimittel zugelassen wird, dann gibt es vorher umfangreiche Tests, die ein Pharmazieunternehmen durchführen muss. Oder es gibt auch in vielen anderen Bereichen klare Regeln, also auch zum Beispiel bei Flugzeugen oder auch beim Brandschutz. Und ich glaube, hier muss die KI-Industrie auf jeden Fall auch noch nachziehen.
0: Trotz milliardenschwerer Sanierung ist die Pünktlichkeit auf der Bahnstrecke Hamburg-Berlin eingebrochen. Laut Bild-Zeitung kam zuletzt nur noch gut ein Viertel aller Fernzüge pünktlich ans Ziel. Vor dem Mammutprojekt waren es noch rund die Hälfte. Schuld sind wohl Restarbeiten, die die Züge ausbremsen. Der 1. FC Heidenheim hat zum Start in der 2. Fußball-Bundesliga einen knappen Heimsieg eingefahren. Gegen den Aufsteiger VfL Osnabrück stand es am Ende 4:3. Kommenden Samstag ist Heidenheim bei der Berliner Hertha zu Gast.
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3: Auf der B463 Sigmaringen Richtung Balingen. Achtung, zwischen Winterlingen und dem Abzweig nach Ebingen hat es einen Unfall gegeben. Und auf der A8 Stuttgart Richtung München steht zwischen Mühlhausen und dem Lämmerbuckeltunnel ein kaputtes Auto auf der rechten Spur. Allen unterwegs eine gute Fahrt.

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2: Für die besten Vorhersagen zum Wetter gibt es ganz verlässliche Do-It-Yourself-Wetterstation. Du spannst eine Wäscheleine und hängst Wäsche dran. Dann kannst du ganz genau ablesen. Wäsche flattert, es ist windig. Wäsche nass, Regen. Wäsche trocken, Sommer. Wäsche weg, Sturm.
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6: Auf der B463 Sigmaringen Richtung Balingen. Achtung, zwischen Winterlingen und dem Abzweig nach Ebingen hat es einen Unfall gegeben. Und auf der A8 Stuttgart Richtung München steht zwischen Mühlhausen und dem Lämmerbuckeltunnel ein kaputtes Auto auf der rechten Spur. Allen unterwegs eine gute Fahrt.
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7: Ich bin Philipp Nützig. Auch heute am Sonntag dürfen Lkw in einigen Bundesländern fahren. Das Fahrverbot wurde in Niedersachsen, NRW, Rheinland-Pfalz und dem Saarland wegen des anhaltenden Niedrigwassers in den Flüssen vorübergehend ausgesetzt. Da unter anderem in Rheinland-Pfalz und dem Saarland heute auch noch die Sommerferien enden, hatte der ADAC schon vorab vor vielen Staus gewarnt. Die zusätzlichen Lkw auf den Straßen kommen da nun dazu. Das Bundesinnenministerium arbeitet an Plänen für einen neuen Personalausweis, ohne Adressfeld und mit größerem Foto. Das berichtet die Rheinische Post. Philipp Rösler weiß mehr.
8: Wer umzieht, kennt das. Der lästige Adressaufkleber auf dem Ausweis. Der könnte bald wegfallen. Das Ministerium denkt darüber nach, das Adressfeld ganz zu streichen, weil viele Alltagsvorgänge ohnehin schon digital ablaufen. Für Fälle, wo der Ausweis bisher als Adressnachweis nötig war, soll es dann digitale Lösungen geben. Geplant sind außerdem unter anderem ein größeres Foto und bessere Sicherheitsmerkmale, um Fälschungen schwieriger zu machen.
7: Beim Thema KI sind viele sowieso skeptisch und mehrere unkontrollierte Ausbrüche bei Tests befeuern die Sorgen um die Cybersicherheit weiter. KI-Modelle hatten sich selbstständig gemacht und fremde Websites gehackt. Was es braucht? Klare Regeln und bessere Überwachung, sagte uns der KI-Experte Thorsten Holz vom Max-Planck-Institut für Sicherheit.
9: So als Vergleich zum Beispiel, wenn jetzt ein Arzneimittel zugelassen wird, dann gibt es vorher umfangreiche Tests, die ein Pharmazieunternehmen durchführen muss. Oder es gibt auch in vielen anderen Bereichen klare Regeln, also auch zum Beispiel bei Flugzeugen oder auch beim Brandschutz. Und ich glaube, hier muss die KI-Industrie auf jeden Fall auch noch nachziehen.
7: Trotz milliardenschwerer Sanierung ist die Pünktlichkeit auf der Bahnstrecke Hamburg-Berlin eingebrochen. Laut Bild-Zeitung kam zuletzt nur noch gut ein Viertel aller Fernzüge pünktlich ans Ziel. Vor dem Mammutprojekt waren es noch rund die Hälfte. Schuld sind wohl Restarbeiten, die Züge ausbremsen. Der 1. FC Heidenheim hat zum Start in der 2. Fußball-Bundesliga einen knappen Heimsieg eingefahren. Gegen den Aufsteiger VfL Osnabrück stand es am Ende 4:3. Kommenden Samstag ist Heidenheim bei der Berliner Hertha zu Gast.

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2: 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Er legt alles mithilfe der Grillzange auf den Grill und ganz am Ende fragt er, ob das nicht toll war, mal nicht kochen zu müssen.
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5: Viele Wolken gibt es gerade und ganz im Norden kann auch mal etwas Regen dabei sein. Die Temperaturen liegen aktuell bei 20 bis 13 Grad. Tagsüber wird es dann erstmal oft sonnig. Später ziehen in den Bergen mehr Wolken auf und vereinzelt kommen Schauer und Gewitter runter. Dazu werden es heißere 30 bis 35 Grad.
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5: Ich bin Philipp Nützig. In einigen Bundesländern dürfen LKWs auch heute auf den Straßen unterwegs sein. Die Landesregierungen von NRW, Niedersachsen, Rheinland-Pfalz und dem Saarland haben das Fahrverbot wegen des anhaltenden Niedrigwassers in den Flüssen ausgesetzt. Auf den Straßen dürfte es auf jeden Fall voller werden. Der ADAC hatte bereits vorab wegen des Reiseverkehrs vor Stau gewarnt. Unter anderem in Rheinland-Pfalz und dem Saarland enden heute die Sommerferien. Die meisten Deutschen wollen an der Rente mit 63 festhalten. Das geht aus einer Umfrage für die Bild am Sonntag hervor. Tom Husse, mehr als zwei Drittel sind gegen die Abschaffung.
6: Ja, und über die Hälfte will die Frührente sogar selbst nutzen oder hat das bereits getan. Über das Aus der Rente mit 63 wird bereits seit einiger Zeit gestritten. Widerstand gegen die Rentenreform kommt von mehreren Ministerpräsidenten. Und auch Gewerkschaften machen Druck auf die Bundesregierung. Verdi-Chef Wernicke sagte der Bild, die Pläne würden die Lebensleistung vieler Beschäftigter missachten. Ähnlich sieht es auch die IG Metall.
5: Die Ausbrüche von KI-Modellen bei Tests haben zuletzt immer wieder eine Diskussion um den Umgang mit der Technik ausgelöst. Viele sorgen sich um die Sicherheit im Netz, weil Cyberkriminelle vielleicht leichtes Spiel haben. KI-Experte Thorsten Holz vom Max-Planck-Institut für Sicherheit sieht dadurch aber eher Unternehmen in Gefahr. Er sagte uns:
7: Als Privatperson muss man sich jetzt nicht unbedingt Sorgen machen, weil die Angriffe auf Privatpersonen ist meistens, dass also ein Betrüger versucht, das Opfer dazu zu bringen, ein solches Passwort einzugeben oder auf einen Link drauf zu klicken, oder es werden gestohlene Passwörter benutzt. Und das sind eben die Angriffe, die jetzt über KI-Modelle nicht unbedingt deutlich besser werden.
5: Mitten in der Urlaubszeit ist der Vulkan Ätna auf Sizilien erneut ausgebrochen. Der größte aktive Vulkan Europas stieß eine riesige Wolke aus Rauch und Asche aus. Am nahegelegenen Flughafen wurden Starts und Landungen zeitweise gestrichen. Der 1. FC Heidenheim hat zum Start in der 2. Fußball-Bundesliga einen knappen Heimsieg eingefahren. Gegen den Aufsteiger VfL Osnabrück stand es am Ende 4:3. Kommenden Samstag ist Heidenheim bei der Berliner Hertha zu Gast.
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8: Auf der B463 Sigmaringen Richtung Balingen. Achtung, zwischen Winterlingen und dem Abzweig nach Ebingen hat es einen Unfall gegeben. Euch eine gute Fahrt.

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6: Auf der B463 Sigmaringen Richtung Balingen. Achtung, zwischen Winterlingen und dem Abzweig nach Ebingen hat es einen Unfall gegeben. Euch eine gute Fahrt.
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7: Ich bin Philipp Nützig. In einigen Bundesländern dürfen LKWs auch heute auf den Straßen unterwegs sein. Die Landesregierungen von NRW, Niedersachsen, Rheinland-Pfalz und dem Saarland haben das Fahrverbot wegen des anhaltenden Niedrigwassers in den Flüssen ausgesetzt. Auf den Straßen dürfte es auf jeden Fall voller werden. Der ADAC hatte bereits vorab wegen des Reiseverkehrs vor Stau gewarnt. Unter anderem in Rheinland-Pfalz und dem Saarland enden heute die Sommerferien. Die meisten Deutschen wollen an der Rente mit 63 festhalten. Das geht aus einer Umfrage für die Bild am Sonntag hervor. Tom Husse, mehr als zwei Drittel sind gegen die Abschaffung.
8: Ja, und über die Hälfte will die Frührente sogar selbst nutzen oder hat das bereits getan. Über das Aus der Rente mit 63 wird bereits seit einiger Zeit gestritten. Widerstand gegen die Rentenreform kommt von mehreren Ministerpräsidenten. Und auch Gewerkschaften machen Druck auf die Bundesregierung. Verdi-Chef Wernicke sagte der Bild, die Pläne würden die Lebensleistung vieler Beschäftigter missachten. Ähnlich sieht es auch die IG Metall.
7: Die Ausbrüche von KI-Modellen bei Tests haben zuletzt immer wieder eine Diskussion um den Umgang mit der Technik ausgelöst. Viele sorgen sich um die Sicherheit im Netz, weil Cyberkriminelle vielleicht leichtes Spiel haben. KI-Experte Thorsten Holz vom Max-Planck-Institut für Sicherheit sieht dadurch aber eher Unternehmen in Gefahr. Er sagte uns:
9: Als Privatperson muss man sich jetzt nicht unbedingt Sorgen machen, weil die Angriffe auf Privatpersonen ist meistens, dass also ein Betrüger versucht, das Opfer dazu zu bringen, ein solches Passwort einzugeben oder auf einen Link drauf zu klicken, oder es werden gestohlene Passwörter benutzt. Und das sind eben die Angriffe, die jetzt über KI-Modelle nicht unbedingt deutlich besser werden.
7: Mitten in der Urlaubszeit ist der Vulkan Ätna auf Sizilien erneut ausgebrochen. Der größte aktive Vulkan Europas stieß eine riesige Wolke aus Rauch und Asche aus. Am nahegelegenen Flughafen wurden Starts und Landungen zeitweise gestrichen. Der 1. FC Heidenheim hat zum Start in der 2. Fußball-Bundesliga einen knappen Heimsieg eingefahren. Gegen den Aufsteiger VfL Osnabrück stand es am Ende 4:3. Kommenden Samstag ist Heidenheim bei der Berliner Hertha zu Gast.
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3: In der Beziehung gibt es wenige einfache Kniffe, um die Partnerin auf die Palme zu bringen. Ganz wichtig, niemals diese Glasduschwand abziehen nach dem Duschen. Dann gibt das dieses hübsche Kalktropfenmuster. Und benutztes Geschirr stellen wir ins Spülbecken und niemals in die Spülmaschine.
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6: Viele Wolken gibt es gerade und ganz im Norden kann auch mal etwas Regen dabei sein. Die Temperaturen liegen aktuell bei 20 bis 13 Grad. Tagsüber wird es dann erstmal oft sonnig. Später ziehen in den Bergen mehr Wolken auf und vereinzelt kommen Schauer und Gewitter runter. Dazu werden es heißere 30 bis 35 Grad.
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6: Ich bin Philipp Nützig. Auch heute am Sonntag dürfen Lkw in einigen Bundesländern fahren. Das Fahrverbot wurde in Niedersachsen, NRW, Rheinland-Pfalz und dem Saarland wegen des anhaltenden Niedrigwassers in den Flüssen vorübergehend ausgesetzt. Da unter anderem in Rheinland-Pfalz und dem Saarland heute auch noch die Sommerferien enden, hatte der ADAC schon vorab vor vielen Staus gewarnt. Die zusätzlichen Lkw auf den Straßen kommen da nun dazu. Die meisten Deutschen wollen an der Rente mit 63 festhalten. Das geht aus einer Umfrage für die Bild am Sonntag hervor. Tom Husse, mehr als zwei Drittel sind gegen die Abschaffung.
7: Ja, und über die Hälfte will die Frührente sogar selbst nutzen oder hat das bereits getan. Über das Aus der Rente mit 63 wird bereits seit einiger Zeit gestritten. Widerstand gegen die Rentenreform kommt von mehreren Ministerpräsidenten. Und auch Gewerkschaften machen Druck auf die Bundesregierung. Verdi-Chef Wernicke sagte der Bild, die Pläne würden die Lebensleistung vieler Beschäftigter missachten. Ähnlich sieht es auch die IG Metall.
6: Das Bundesinnenministerium arbeitet an Plänen für einen neuen Personalausweis, ohne Adressfeld und mit größerem Foto. Das berichtet die Rheinische Post. Philipp Rösler weiß mehr.
8: Wer umzieht, kennt das. Der lästige Adressaufkleber auf dem Ausweis. Der könnte bald wegfallen. Das Ministerium denkt darüber nach, das Adressfeld ganz zu streichen, weil viele Alltagsvorgänge ohnehin schon digital ablaufen. Für Fälle, wo der Ausweis bisher als Adressnachweis nötig war, soll es dann digitale Lösungen geben. Geplant sind außerdem unter anderem ein größeres Foto und bessere Sicherheitsmerkmale, um Fälschungen schwieriger zu machen.
6: Beim Thema KI sind viele sowieso skeptisch und mehrere unkontrollierte Ausbrüche bei Tests befeuern die Sorgen um die Cybersicherheit weiter. KI-Modelle hatten sich selbstständig gemacht und fremde Websites gehackt. Was es braucht? Klare Regeln und bessere Überwachung, sagte uns der KI-Experte Thorsten Holz vom Max-Planck-Institut für Sicherheit.
9: So als Vergleich zum Beispiel, wenn jetzt ein Arzneimittel zugelassen wird, dann gibt es vorher umfangreiche Tests, die ein Pharmazieunternehmen durchführen muss. Oder es gibt auch in vielen anderen Bereichen klare Regeln, also auch zum Beispiel bei Flugzeugen oder auch beim Brandschutz. Und ich glaube, hier muss die KI-Industrie auf jeden Fall auch noch nachziehen.
6: Der 1. FC Heidenheim hat zum Start in der 2. Fußball-Bundesliga einen knappen Heimsieg eingefahren. Gegen den Aufsteiger VfL Osnabrück stand es am Ende 4:3. Kommenden Samstag ist Heidenheim bei der Berliner Hertha zu Gast.
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10: Nichts los auf den Straßen, aktuell freie Fahrt. Euch eine gute Fahrt.

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3: Wenn ein sehr kleines Kind etwas sehr dringend will, dann fragt es gerne seine Mutter.
4: Mama, Mama, Mama, Mama.
3: Auch wenn die gerade telefoniert oder schläft.
4: Mama.
3: Ganz ehrlich, wenn Mama bei jedem
4: Mama
3: ein trinken würde, wäre sie dauerbreit. Und wenn sie bei jedem
4: Mama
3: eine Kniebeuge machen würde, top trainiert.
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7: Ich bin Philipp Nützig. Auch heute am Sonntag dürfen Lkw in einigen Bundesländern fahren. Das Fahrverbot wurde in Niedersachsen, NRW, Rheinland-Pfalz und dem Saarland wegen des anhaltenden Niedrigwassers in den Flüssen vorübergehend ausgesetzt. Da unter anderem in Rheinland-Pfalz und dem Saarland heute auch noch die Sommerferien enden, hatte der ADAC schon vorab vor vielen Staus gewarnt. Die zusätzlichen Lkw auf den Straßen kommen da nun dazu. Die meisten Deutschen wollen an der Rente mit 63 festhalten. Das geht aus einer Umfrage für die Bild am Sonntag hervor. Tom Husse, mehr als zwei Drittel sind gegen die Abschaffung.
8: Ja, und über die Hälfte will die Frührente sogar selbst nutzen oder hat das bereits getan. Über das Aus der Rente mit 63 wird bereits seit einiger Zeit gestritten. Widerstand gegen die Rentenreform kommt von mehreren Ministerpräsidenten. Und auch Gewerkschaften machen Druck auf die Bundesregierung. Verdi-Chef Wernicke sagte der Bild, die Pläne würden die Lebensleistung vieler Beschäftigter missachten. Ähnlich sieht es auch die IG Metall.
7: Das Bundesinnenministerium arbeitet an Plänen für einen neuen Personalausweis, ohne Adressfeld und mit größerem Foto. Das berichtet die Rheinische Post. Philipp Rösler weiß mehr.
9: Wer umzieht, kennt das. Der lästige Adressaufkleber auf dem Ausweis. Der könnte bald wegfallen. Das Ministerium denkt darüber nach, das Adressfeld ganz zu streichen, weil viele Alltagsvorgänge ohnehin schon digital ablaufen. Für Fälle, wo der Ausweis bisher als Adressnachweis nötig war, soll es dann digitale Lösungen geben. Geplant sind außerdem unter anderem ein größeres Foto und bessere Sicherheitsmerkmale, um Fälschungen schwieriger zu machen.
7: Beim Thema KI sind viele sowieso skeptisch und mehrere unkontrollierte Ausbrüche bei Tests befeuern die Sorgen um die Cybersicherheit weiter. KI-Modelle hatten sich selbstständig gemacht und fremde Websites gehackt. Was es braucht? Klare Regeln und bessere Überwachung, sagte uns der KI-Experte Thorsten Holz vom Max-Planck-Institut für Sicherheit.
10: So als Vergleich zum Beispiel, wenn jetzt ein Arzneimittel zugelassen wird, dann gibt es vorher umfangreiche Tests, die ein Pharmazieunternehmen durchführen muss. Oder es gibt auch in vielen anderen Bereichen klare Regeln, also auch zum Beispiel bei Flugzeugen oder auch beim Brandschutz. Und ich glaube, hier muss die KI-Industrie auf jeden Fall auch noch nachziehen.
7: Der 1. FC Heidenheim hat zum Start in der 2. Fußball-Bundesliga einen knappen Heimsieg eingefahren. Gegen den Aufsteiger VfL Osnabrück stand es am Ende 4:3. Kommenden Samstag ist Heidenheim bei der Berliner Hertha zu Gast.
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11: Nichts los auf den Straßen. Aktuell freie Fahrt. Euch eine gute Fahrt.

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8: Viele Wolken gibt es gerade und ganz im Norden kann auch mal etwas Regen dabei sein. Die Temperaturen liegen aktuell bei 20 bis 13 Grad. Tagsüber wird es dann erstmal oft sonnig. Später ziehen in den Bergen mehr Wolken auf und vereinzelt kommen Schauer und Gewitter runter. Dazu werden es heißere 30 bis 35 Grad.
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8: Ich bin Philipp Nützig. Auch heute am Sonntag dürfen Lkw in einigen Bundesländern fahren. Das Fahrverbot wurde in Niedersachsen, NRW, Rheinland-Pfalz und dem Saarland wegen des anhaltenden Niedrigwassers in den Flüssen vorübergehend ausgesetzt. Da unter anderem in Rheinland-Pfalz und dem Saarland heute auch noch die Sommerferien enden, hatte der ADAC schon vorab vor vielen Staus gewarnt. Die zusätzlichen Lkw auf den Straßen kommen da nun dazu. Die meisten Deutschen wollen an der Rente mit 63 festhalten. Das geht aus einer Umfrage für die Bild am Sonntag hervor. Tom Husse, mehr als zwei Drittel sind gegen die Abschaffung.
9: Ja, und über die Hälfte will die Frührente sogar selbst nutzen oder hat das bereits getan. Über das Aus der Rente mit 63 wird bereits seit einiger Zeit gestritten. Widerstand gegen die Rentenreform kommt von mehreren Ministerpräsidenten. Und auch Gewerkschaften machen Druck auf die Bundesregierung. Verdi-Chef Wernicke sagte der Bild, die Pläne würden die Lebensleistung vieler Beschäftigter missachten. Ähnlich sieht es auch die IG Metall.
8: Beim Thema KI sind viele sowieso skeptisch und mehrere unkontrollierte Ausbrüche bei Tests befeuern die Sorgen um die Cybersicherheit weiter. KI-Modelle hatten sich selbstständig gemacht und fremde Websites gehackt. Was es braucht? Klare Regeln und bessere Überwachung, sagte uns der KI-Experte Thorsten Holz vom Max-Planck-Institut für Sicherheit.
10: So als Vergleich zum Beispiel, wenn jetzt eine Arzneimittel zugelassen wird, dann gibt es vorher umfangreiche Tests, die ein Pharmazieunternehmen durchführen muss. Oder es gibt auch in vielen anderen Bereichen klare Regeln, also auch zum Beispiel bei Flugzeugen oder auch beim Brandschutz. Und ich glaube, hier muss die KI-Industrie auf jeden Fall auch noch nachziehen.
8: Das Bundesinnenministerium arbeitet an Plänen für einen neuen Personalausweis, ohne Adressfeld und mit größerem Foto. Das berichtet die Rheinische Post. Philipp Rösler weiß mehr.
11: Wer umzieht, kennt das. Der lästige Adressaufkleber auf dem Ausweis. Der könnte bald wegfallen. Das Ministerium denkt darüber nach, das Adressfeld ganz zu streichen, weil viele Alltagsvorgänge ohnehin schon digital ablaufen. Für Fälle, wo der Ausweis bisher als Adressnachweis nötig war, soll es dann digitale Lösungen geben. Geplant sind außerdem unter anderem ein größeres Foto und bessere Sicherheitsmerkmale, um Fälschungen schwieriger zu machen.
8: Der 1. FC Heidenheim hat zum Start in der 2. Fußball-Bundesliga einen knappen Heimsieg eingefahren. Gegen den Aufsteiger VfL Osnabrück stand es am Ende 4:3. Kommenden Samstag ist Heidenheim bei der Berliner Hertha zu Gast.
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12: Im Moment ist alles frei auf den Straßen, keine Staus. Allen unterwegs eine gute Fahrt.

0: Philipp Nützig. Auch heute am Sonntag dürfen Lkw in einigen Bundesländern fahren. Das Fahrverbot wurde in Niedersachsen, NRW, Rheinland-Pfalz und dem Saarland wegen des anhaltenden Niedrigwassers in den Flüssen vorübergehend ausgesetzt. Da unter anderem in Rheinland-Pfalz und dem Saarland heute auch noch die Sommerferien enden, hatte der ADAC schon vorab vor vielen Staus gewarnt. Die zusätzlichen Lkw auf den Straßen kommen da nun dazu. Die meisten Deutschen wollen an der Rente mit 63 festhalten. Das geht aus einer Umfrage für die Bild am Sonntag hervor. Tom Husse, mehr als zwei Drittel sind gegen die Abschaffung.
1: Ja, und über die Hälfte will die Frührente sogar selbst nutzen oder hat das bereits getan. Über das Aus der Rente mit 63 wird bereits seit einiger Zeit gestritten. Widerstand gegen die Rentenreform kommt von mehreren Ministerpräsidenten. Und auch Gewerkschaften machen Druck auf die Bundesregierung. Verdi-Chef Wernicke sagte der Bild, die Pläne würden die Lebensleistung vieler Beschäftigter missachten. Ähnlich sieht es auch die IG Metall.
0: Beim Thema KI sind viele sowieso skeptisch und mehrere unkontrollierte Ausbrüche bei Tests befeuern die Sorgen um die Cybersicherheit weiter. KI-Modelle hatten sich selbstständig gemacht und fremde Websites gehackt. Was es braucht? Klare Regeln und bessere Überwachung, sagte uns der KI-Experte Thorsten Holz vom Max-Planck-Institut für Sicherheit.
2: So als Vergleich zum Beispiel, wenn jetzt eine Arzneimittel zugelassen wird, dann gibt es vorher umfangreiche Tests, die ein Pharmazieunternehmen durchführen muss. Oder es gibt auch in vielen anderen Bereichen klare Regeln, also auch zum Beispiel bei Flugzeugen oder auch beim Brandschutz. Und ich glaube, hier muss die KI-Industrie auf jeden Fall auch noch nachziehen.
0: Das Bundesinnenministerium arbeitet an Plänen für einen neuen Personalausweis, ohne Adressfeld und mit größerem Foto. Das berichtet die Rheinische Post. Philipp Rösler weiß mehr.
3: Wer umzieht, kennt das. Der lästige Adressaufkleber auf dem Ausweis. Der könnte bald wegfallen. Das Ministerium denkt darüber nach, das Adressfeld ganz zu streichen, weil viele Alltagsvorgänge ohnehin schon digital ablaufen. Für Fälle, wo der Ausweis bisher als Adressnachweis nötig war, soll es dann digitale Lösungen geben. Geplant sind außerdem unter anderem ein größeres Foto und bessere Sicherheitsmerkmale, um Fälschungen schwieriger zu machen.
0: Der 1. FC Heidenheim hat zum Start in der 2. Fußball-Bundesliga einen knappen Heimsieg eingefahren. Gegen den Aufsteiger VfL Osnabrück stand es am Ende 4:3. Kommenden Samstag ist Heidenheim bei der Berliner Hertha zu Gast.
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1: Meist sonnig ist es heute, dazu ziehen ein paar Wolken durch und in den Bergen kann am Nachmittag auch mal ein Schauer oder ein Gewitter auftauchen. Später wird es dann oft richtig heiß, die Höchstwerte liegen zwischen 30 und 35 Grad. Morgen gibt es im Norden mehr Wolken und auch mal Regen, sonst bleiben Schauer und Gewitter eher vereinzelt, maximal bis 36 Grad.
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2: Ich bin Gisa Weber. Auch heute am Sonntag dürfen Lkw in einigen Bundesländern fahren. Das Fahrverbot wurde wegen des anhaltenden Niedrigwassers in den Flüssen vorübergehend ausgesetzt. Philipp Nützig berichtet.
3: In Niedersachsen, NRW, Rheinland-Pfalz und dem Saarland sind die Lastwagen heute unterwegs. Und das zusätzlich zu einem Wochenende, an dem der ADAC eh schon viel Verkehr erwartet hatte. Der Automobilclub hat wegen vieler Baustellen und des Reiseverkehrs vor langen Staus gewarnt. Außerdem enden in Rheinland-Pfalz, dem Saarland und Hessen heute auch noch die Sommerferien.
2: Die Rente mit 63 abschaffen. Für viele Deutsche kommt das nicht in Frage. Eine Umfrage für die Bild am Sonntag zeigt, über 2/3 sind gegen eine Abschaffung der Regelung. Über das Aus der Rente mit 63 wird bereits seit einiger Zeit gestritten. Widerstand gegen die Rentenreform kommt von mehreren Ministerpräsidenten. Und auch Gewerkschaften machen Druck auf die Bundesregierung. Verdi-Chef Wernicke sagte der Bild, die Pläne würden die Lebensleistung vieler Beschäftigter missachten. Die Union lehnt Steuerpläne aus dem Finanzministerium von SPD-Chef Klingbeil zulasten von Vereinen ab. Der finanzpolitische Sprecher der CDU-CSU-Bundestagsfraktion Günstler sagte der Welt am Sonntag, die Streichung des Freibetrags von 5 auf 1.000 Euro sei nicht Teil der Einigung im Koalitionsausschuss. Die FIFA stellt sich hinter Präsident Infantino und wirft seinen Kritikern Desinformation vor. In einem online veröffentlichten Statement heißt es, einige Akteure würden versuchen, Infantino gezielt zu schwächen. Wer genau gemeint ist, blieb offen. Der FIFA-Chef steht spätestens seit seinen Plänen, Teile der WM zu verkaufen, massiv in der Kritik. Erste Verbände haben ihn bereits aufgefordert, zurückzutreten. Der 1. FC Heidenheim hat zum Start der 2. Fußball-Bundesliga einen knappen Heimsieg eingefahren. Gegen den Aufsteiger VfL Osnabrück stand es am Ende 4:3. Kommenden Samstag ist Heidenheim bei der Berliner Hertha zu Gast.
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4: Nichts los auf den Straßen. Aktuell ist alles frei. Euch unterwegs eine gute und sichere Fahrt.

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0: bin Gisa Weber. Auch heute am Sonntag dürfen Lkw in einigen Bundesländern fahren. Das Fahrverbot wurde wegen des anhaltenden Niedrigwassers in den Flüssen vorübergehend ausgesetzt. Philipp Nützig berichtet.
1: In Niedersachsen, NRW, Rheinland-Pfalz und dem Saarland sind die Lastwagen heute unterwegs. Und das zusätzlich zu einem Wochenende, an dem der ADAC eh schon viel Verkehr erwartet hatte. Der Automobilclub hat wegen vieler Baustellen und des Reiseverkehrs vor langen Staus gewarnt. Außerdem enden in Rheinland-Pfalz, dem Saarland und Hessen heute auch noch die Sommerferien.
0: Die Rente mit 63 abschaffen. Für viele Deutsche kommt das nicht in Frage. Eine Umfrage für die Bild am Sonntag zeigt, über 2/3 sind gegen eine Abschaffung der Regelung. Über das Aus der Rente mit 63 wird bereits seit einiger Zeit gestritten. Widerstand gegen die Rentenreform kommt von mehreren Ministerpräsidenten. Und auch Gewerkschaften machen Druck auf die Bundesregierung. Verdi-Chef Wernicke sagte der Bild, die Pläne würden die Lebensleistung vieler Beschäftigter missachten. Die Union lehnt Steuerpläne aus dem Finanzministerium von SPD-Chef Klingbeil zulasten von Vereinen ab. Der finanzpolitische Sprecher der CDU-CSU-Bundestagsfraktion Günstler sagte der Welt am Sonntag, die Streichung des Freibetrags von 5 auf 1.000 Euro sei nicht Teil der Einigung im Koalitionsausschuss. Die FIFA stellt sich hinter Präsident Infantino und wirft seinen Kritikern Desinformation vor. In einem online veröffentlichten Statement heißt es, einige Akteure würden versuchen, Infantino gezielt zu schwächen. Wer genau gemeint ist, blieb offen. Der FIFA-Chef steht spätestens seit seinen Plänen, Teile der WM zu verkaufen, massiv in der Kritik. Erste Verbände haben ihn bereits aufgefordert, zurückzutreten. Der 1. FC Heidenheim hat zum Start der zweiten Fußball-Bundesliga einen knappen Heimsieg eingefahren. Gegen den Aufsteiger VfL Osnabrück stand es am Ende 4:3. Kommenden Samstag ist Heidenheim bei der Berliner Hertha zu Gast.
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1: Meist sonnig ist es heute, dazu ziehen ein paar Wolken durch und in den Bergen kann am Nachmittag auch mal ein Schauer oder ein Gewitter auftauchen. Später wird's dann oft richtig heiß, die Höchstwerte liegen zwischen 30 und 35 Grad. Morgen gibt's im Norden mehr Wolken und auch mal Regen, sonst bleiben Schauer und Gewitter eher vereinzelt, maximal bis 36 Grad.
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2: Ich bin Gisa Weber. Trotz Sonntags dürfen Lkw in einigen Bundesländern heute fahren. Das Fahrverbot wurde in Niedersachsen, Nordrhein-Westfalen, Rheinland-Pfalz und im Saarland wegen des anhaltenden Niedrigwassers in den Flüssen vorübergehend ausgesetzt. Da unter anderem in Rheinland-Pfalz und im Saarland heute auch noch die Sommerferien enden, hatte der ADAC schon vorab vor vielen Staus gewarnt. Die zusätzlichen Lkw auf den Straßen kommen da nun noch dazu. Die meisten Deutschen wollen an der Rente mit 63 festhalten. Das geht aus einer Umfrage für die Bild am Sonntag hervor. Tumusse, mehr als zwei Drittel sind gegen die Abschaffung.
3: Ja, und über die Hälfte will die Frührente sogar selbst nutzen oder hat das bereits getan. Über das Aus der Rente mit 63 wird bereits seit einiger Zeit gestritten. Widerstand gegen die Rentenreform kommt von mehreren Ministerpräsidenten. Und auch Gewerkschaften machen Druck auf die Bundesregierung. Verdi-Chef Wernicke sagte der Bild, die Pläne würden die Lebensleistung vieler Beschäftigter missachten. Ähnlich sieht es auch die IG Metall.
2: Aus der Union kommt ein klares Nein zu Steuerplänen von Finanzminister und SPD-Chef Klingbeil. Dabei geht es unter anderem um eine Kürzung des Freibetrags für Vereine von 5 auf dann noch 1.000 Euro. Der finanzpolitische Sprecher der Unionsbundestagsfraktion Günzler sagte der Welt am Sonntag, das sei nicht Teil der Einigung im Koalitionsausschuss. Fraglich sei auch, ob man sich den erwartbaren Ärger der Vereine einhandeln müsse, für ein Einsparpotenzial von 45 Millionen Euro jährlich, so Günzler weiter. Das Konstanzer Seenachtfest ist nach Angaben der Polizei friedlich und störungsfrei verlaufen. Rund 35.000 Menschen besuchten das Fest am Bodensee. Höhepunkt war ein Feuerwerk mit zusätzlicher Drohnenshow. Auch bei der An- und Abreise gab es demnach dank eines neuen Verkehrskonzepts kaum Behinderungen. Der 1. FC Heidenheim hat zum Start der 2. Fußball-Bundesliga einen knappen Heimsieg eingefahren. Gegen den Aufsteiger VfL Osnabrück stand es am Ende 4:3. Kommenden Samstag ist Heidenheim bei der Berliner Hertha zu Gast.
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4: Auf der A6 Heilbronn Richtung Nürnberg. Achtung, zwischen Herrieden und Ansbach hat es einen Unfall gegeben und es liegen Gegenstände auf der Autobahn. Euch eine gute Fahrt.

0: bin Gisa Weber. Trotz Sonntags dürfen Lkw in einigen Bundesländern heute fahren. Das Fahrverbot wurde in Niedersachsen, Nordrhein-Westfalen, Rheinland-Pfalz und im Saarland wegen des anhaltenden Niedrigwassers in den Flüssen vorübergehend ausgesetzt. Da unter anderem in Rheinland-Pfalz und im Saarland heute auch noch die Sommerferien enden, hatte der ADAC schon vorab vor vielen Staus gewarnt. Die zusätzlichen Lkw auf den Straßen kommen da nun noch dazu. Die meisten Deutschen wollen an der Rente mit 63 festhalten. Das geht aus einer Umfrage für die Bild am Sonntag hervor. Tumusse, mehr als zwei Drittel sind gegen die Abschaffung.
1: Ja, und über die Hälfte will die Frührente sogar selbst nutzen oder hat das bereits getan. Über das Aus der Rente mit 63 wird bereits seit einiger Zeit gestritten. Widerstand gegen die Rentenreform kommt von mehreren Ministerpräsidenten. Und auch Gewerkschaften machen Druck auf die Bundesregierung. Verdi-Chef Wernicke sagte der Bild, die Pläne würden die Lebensleistung vieler Beschäftigter missachten. Ähnlich sieht es auch die IG Metall.
0: Aus der Union kommt ein klares Nein zu Steuerplänen von Finanzminister und SPD-Chef Klingbeil. Dabei geht es unter anderem um eine Kürzung des Freibetrags für Vereine von 5 auf dann noch 1.000 Euro. Der finanzpolitische Sprecher der Unionsbundestagsfraktion Günzler sagte der Welt am Sonntag, das sei nicht Teil der Einigung im Koalitionsausschuss. Fraglich sei auch, ob man sich den erwartbaren Ärger der Vereine einhandeln müsse für ein Einsparpotenzial von 45 Millionen Euro jährlich, so Günzler weiter. Das Konstanzer Seenachtfest ist nach Angaben der Polizei friedlich und störungsfrei verlaufen. Rund 35.000 Menschen besuchten das Fest am Bodensee. Höhepunkt war ein Feuerwerk mit zusätzlicher Drohnenshow. Auch bei der An- und Abreise gab es demnach dank eines neuen Verkehrskonzepts kaum Behinderung. Der 1. FC Heidenheim hat zum Start der 2. Fußball-Bundesliga einen knappen Heimsieg eingefahren. Gegen den Aufsteiger VfL Osnabrück stand es am Ende 4:3. Kommenden Samstag ist Heidenheim bei der Berliner Hertha zu Gast.

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5: Meist sonnig ist es heute, dazu ziehen ein paar Wolken durch und in den Bergen kann am Nachmittag auch mal ein Schauer oder ein Gewitter auftauchen. Später wird es dann oft richtig heiß, die Höchstwerte liegen zwischen 30 und 35 Grad. Morgen gibt es im Norden mehr Wolken und auch mal Regen, sonst bleiben Schauer und Gewitter eher vereinzelt, maximal bis 36 Grad.
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6: Ich bin Gisa Weber. In einigen Bundesländern dürfen Lkw auch heute am Sonntag unterwegs sein. Die Landesregierungen von NRW, Niedersachsen, Rheinland-Pfalz und dem Saarland haben das Fahrverbot wegen des anhaltenden Niedrigwassers in den Flüssen ausgesetzt. Auf den Straßen dürfte es auf jeden Fall voller werden. Der ADAC hatte bereits vorab wegen des Reiseverkehrs vor Staus gewarnt. Unter anderem in Rheinland-Pfalz und dem Saarland enden heute die Sommerferien. Aus der Union kommt ein klares Nein zu Steuerplänen von Finanzminister und SPD-Chef Klingbeil. Dabei geht es unter anderem um eine Kürzung des Freibetrags für Vereine von 5 auf dann noch 1.000 Euro. Der finanzpolitische Sprecher der Unionsbundestagsfraktion Günzler sagte der Welt am Sonntag, das sei nicht Teil der Einigung im Koalitionsausschuss. Fraglich sei auch, ob man sich den erwartbaren Ärger der Vereine einhandeln müsse für ein Einsparpotenzial von 45 Millionen Euro jährlich, so Günzler weiter. Bundesverkehrsminister Bilger will die Boni von Bahnmanagern stärker an deren Leistung knüpfen. Er sagte der Bild am Sonntag, die Bonuszahlungen sinken dann, wenn Vorgaben des Bundes nicht eingehalten werden. Er rechnet aber nicht damit, dass die Pünktlichkeit der Bahn sich schnell verbessern wird. Gesund essen, genug bewegen und vor allem auch geistig und sozial aktiv bleiben. Damit kann man die Wahrscheinlichkeit, im Alter dement zu werden, drastisch senken. Die Weltgesundheitsorganisation geht in den aktuellen Leitlinien davon aus, dass man bis zu 45% des Demenzrisikos beeinflussen kann. Beim Absturz eines Ultraleichtflugzeugs im Kreis Rottweil ist der Pilot ums Leben gekommen. Laut Polizei stürzte das Flugzeug am Nachmittag in Dunningen in der Nähe einer Kapelle ab. Der 72-Jährige war allein an Bord und soll noch erfolglos versucht haben, einen Rettungsschirm zu öffnen. Die Kriminalpolizei ermittelt zur Absturzursache. Der 1. FC Heidenheim hat zum Start der 2. Fußball-Bundesliga einen knappen Heimsieg eingefahren. Gegen den Aufsteiger VfL Osnabrück stand es am Ende 4:3. Kommenden Samstag ist Heidenheim bei der Berliner Hertha zu Gast.
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7: Auf der A6 Heilbronn Richtung Nürnberg. Bitte aufpassen, zwischen Herrieden und Ansbach ist eine ungesicherte Unfallstelle. Auf der B31 Lindau Richtung Friedrichshafen zwischen Ereskirch-Schlatt und Ereskirch ist auch eine ungesicherte Unfallstelle. Euch unterwegs eine gute und sichere Fahrt.
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8: Einen schönen Sonntagmorgen wünsche ich euch. Ich bin Caroline Harrog-Nendinger. Und egal, ob ihr gerade beim Frühstück sitzt oder unterwegs seid, wir machen euch schon mal Appetit aufs Mittagessen zum Beispiel. Ich sage nur Lauch. Was Lauch mit der Bibel und mit großer Sehnsucht zu tun hat, hört ihr gleich nach zwei Hits.

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1: Schönen Sonntagmorgen euch. Ja, ein Kochbuch ist es definitiv nicht, die Bibel. Aber in diesem christlichen Buch geht es immer wieder um Essen. Das letzte Abendmahl mit Brot und Wein zum Beispiel. Und sonst so, Daniel Heinze aus der Radio 7 Kirchenredaktion entdeckt jetzt im Sommer noch mehr Essen in der Bibel. Und da geht es tatsächlich auch um Lauch.
2: Zart, würzig, wunderbar einfach. Heute gibt's mal Lauch. Lauch, wie ihn sich schon das Volk Gottes auf seiner XXL-Wanderung durch die Wüste zurückgewünscht hat. Und zwar so richtig sehnsüchtig. Die Geschichte hinter dem Essen spielt mitten in der Wüste, gute 2 Jahre nach dem Auszug aus Ägypten. Die Israeliten ernähren sich auf dieser Reise nahezu ausschließlich von Manna, einer wunderbaren Nahrung, die Gott seinem Volk während der Wüstenwanderung vom Himmel schickte. Kleine Körner, die wie Honigkuchen geschmeckt haben sollen. Alles schön und gut, nur langsam reicht's ihnen. Sie murren und fangen an zu träumen vom alten Zuhause. Natürlich nicht von der Sklaverei, aber vom Essen. In der Bibel heißt es, wir denken an die Fische, die wir in Ägypten umsonst zu essen bekamen. An die Gurken und Melonen. Achtung, an den Lauch, an die Zwiebeln und den Knoblauch. Nichts als Manna und das jeden Tag, da sehnt man sich irgendwann, selbst nach simplen, scheinbar alltäglichen Speisen, wie so einem schönen Lauchgemüse. Tja, und so geht's. Den Lauch in Rädchen schneiden, dann mit Zwiebeln in Butterschmalz andünsten, Koriander, Kurkuma und Oregano dazu, das Ganze mit Wasser ablöschen und dann eine Weile köcheln lassen. Passt zu praktisch allem und ist garantiert leckerer als jahrelang Manna nonstop.

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2: Schönen guten Morgen. Wenn an einem Gelände ein Warnschild steht, Lebensgefahr, bleiben die meisten lieber davon fern. Aber am nächsten Freitag und Samstag ist es nördlich von hier anders, bei Würzburg im Kreis Bad Kissingen. Etwa 3.000 bis 4.000 Pilger machen sich auf den Weg über den Truppenübungsplatz Wildflecken. Diakon Kim Sell organisiert es mit und beschreibt mal dieses etwas ungewöhnliche Pilgergelände.
3: Dann sieht man halt noch die Panzer, die jetzt mittlerweile verrosten. Also der größte Teil ist Panzerstraße, aber auch ein Teil, wo sie auch wirklich die Natur erleben dürfen.
2: Also 14 Kilometer lang viel Natur, aber auch sehr viel Panzerstraße. Und da gibt es auch ganz bestimmte Do's und Don'ts.
3: Bleiben Sie bitte auf dem Weg, heben Sie nichts Metallisches auf. Die Bundeswehr fährt ja voraus und fährt hinterher und dementsprechend sind die sehr geschützt.
2: Eine Wallfahrt, genau dort. Das liegt an einer Marienkapelle, die schon seit etwa 500 Jahren dort auf einem Berg steht. Als Militärgelände wurde das Gebiet erst viel später, ab den 1930ern, genutzt. Die Wallfahrt ist also an sich kein Friedensmarsch, aber irgendwie passt es doch ganz gut, findet Marion Eckert. Sie begleitet einen Teil der Wallfahrt als Journalistin und das schon seit mehr als 20 Jahren.
4: Wir befinden uns, wenn man in die Welt schaut, in Krisen- und Kriegssituationen und wir brauchen unser Militär, da stehe ich auch wirklich dahinter. Aber in einem militärischen Gebiet, einen Ort des Friedens zu spüren, für mich ist das was Besonderes.
2: Am Freitag geht's los und die bis zu 4.000 Pilger bleiben auch über Nacht dort, in der Kirche oder auch in Zelten davor.
4: Dann schnarcht mal einer hinten in der Kirche und dann sieht man Menschen, die nach vorne gehen und nachts um 3 dann nochmal eine Kerze anzünden.

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1: Auf der A6 Heilbronn Richtung Nürnberg. Bitte aufpassen, zwischen Herrieden und Ansbach ist eine ungesicherte Unfallstelle. Auf der B31 Lindau Richtung Friedrichshafen. Zwischen Ereskirch-Schlatt und Ereskirch ist auch eine ungesicherte Unfallstelle. Euch unterwegs eine gute und sichere Fahrt.
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2: Hallo zusammen. Höhlen sind faszinierend, nicht nur weit weg im Urlaub, sondern auch die 2800 Höhlen hier in der Nähe auf der Schwäbischen Alb sind schön kühl, irgendwie auch geheimnisvoll und manche klettern dort auch. Und was doch einige unterschätzen, da klärt bis um 9 eine Höhlenretterin auf. Wir haben mit ihr in einer Höhle bei Bad Urach gesprochen. Hört ihr in der nächsten halben Stunde. Schönen Sonntagmorgen euch.

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1: Tja, Konflikte, wer mag die schon? Aber ohne kommen wir leider alle nicht durch. Stellen wir uns vor, wir merken, da gibt's ein wirklich großes Problem. Und wenn wir das ansprechen, könnten auch wir Ärger bekommen. Was machen? Mein Kollege Felix Kästner aus der Radio 7 Kirchenredaktion hat eine Geschichte in der Bibel gefunden, in der eine Frau in genau so einer Zwickmühle ist.
2: Esther lebt am Hof des persischen Königs und ist sogar mit ihm verheiratet. Was fast niemand weiß im großen persischen Reich, Esther ist Jüdin. Das Problem, die Juden lebten damals unter der Herrschaft der Perser. Esther erfährt von einem hinterhältigen Plan. Ein mächtiger Berater des Königs hasst die Juden und will alle Juden im Reich töten lassen. Die Jüdin Esther könnte schweigen, wäre für sie persönlich sicherer. Stattdessen entscheidet sie sich für das Risiko, erzählt dem König von dem Mordplan und setzt sich so für ihr Volk ein. Eine lebensgefährliche Entscheidung damals. Doch Esthers Mut zahlt sich aus. Der Plan des Attentäters wird tatsächlich verhindert und das jüdische Volk ist gerettet. Bis heute erinnern sich Juden jedes Jahr mit dem Purimfest an diese Geschichte. Sie zeigt, oft braucht es nur einen Menschen, der mutig genug ist, den Mund aufzumachen, wenn etwas falsch läuft.
1: Felix Kästner war das über die Geschichte von Esther und den Hintergrund vom jüdischen Fest Purim, also eine Mutgeschichte. Gleich geht's hier bei Radio 7 um eine Höhlenretterin von der Schwäbischen Alb. Hört ihr nach zwei Hits.

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2: Sie sind richtig bekannt, die Höhlen der Schwäbischen Alb. Jetzt im Sommer bei der Wärme auch sehr beliebt. Aber Vorsicht, meine Kollegin Marisa Haug aus der Radio 7 Kirchenredaktion hat eine Höhlenretterin von der Malteser Höhlenrettung getroffen.
3: Rechte Hand nach unten und einfach der Länge nach durch. Sie können auch gleich das Licht sehen.
4: Die Höhlenretterin Fee Gloning macht Ansagen. Mit dem Kopf nach vorne robben, nur so kommt man aus der Gustav-Jakob-Höhle wieder raus. Und früher war der Ausgang sogar noch enger.
3: Da hieß das Ding noch Geburtskanal.
4: Diese Enge ist für Fee Gloning kein Problem. Kommt es in Höhlen zu Notfällen, rücken sie und ihr Team von der Malteser Höhlenrettung an, alle ehrenamtlich. Und sie kennen sich gut aus.
5: Also es gibt horizontale Höhlen und es gibt auch Schachthöhlen oder es gibt wasserführende Höhlen. Je nachdem kann es sein, dass die Rettung ganz unterschiedlich stattfinden muss.
4: Eins aber haben alle Höhlen gemeinsam. Sie sind dunkel, nass und kalt. Im Schnitt herrschen in den Höhlen auf der Schwäbischen Alb 8 bis 10 Grad und fast 100%ige Luftfeuchtigkeit. Auf Dauer ist das gefährlich.
5: Der größte Feind ist auf jeden Fall mal die Unterkühlung, weil die dann doch sehr am Energievorrat des Körpers zehrt.
4: Deswegen hat sie in Höhlen auch privat immer goldene Rettungsdecken dabei, zur Sicherheit. Oft kommt es allerdings nicht zu Notfällen. Im Schnitt nur alle paar Jahre. Aber Fee Gloning geht auch in der Zwischenzeit liebend gern in Höhlen. Zur Übung, aber auch aus Faszination.
5: Zum einen einfach, wie alt die Höhlen sind. Und dann natürlich dieser wunderschöne Tropfsteinschmuck, den man in verschiedensten Variationen kennenlernen kann.
2: Und die Höhlenretterin empfiehlt, lieber mit anderen zusammengehen, mit der richtigen Ausrüstung und davor auch jemanden informieren, bis wann ihr euch wieder meldet, einfach für Notfälle. Um kurz nach 9 geht es hier bei Radio 7 um die Frage, was machen, wenn alles ein bisschen zu viel ist. Da haben wir ein paar kleine Tipps.

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1: Meist sonnig ist es heute, dazu ziehen ein paar Wolken durch und in den Bergen kann am Nachmittag auch mal ein Schauer oder ein Gewitter auftauchen. Später wird's dann oft richtig heiß. Die Höchstwerte liegen zwischen 30 und 35 Grad. Morgen gibt's im Norden mehr Wolken und auch mal Regen, sonst bleiben Schauer und Gewitter eher vereinzelt, maximal bis 36 Grad.
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2: Ich bin Gisa Weber. Auch heute am Sonntag dürfen Lkw in einigen Bundesländern fahren. Das Fahrverbot wurde wegen des anhaltenden Niedrigwassers in den Flüssen vorübergehend ausgesetzt. Philipp Nützig berichtet.
3: In Niedersachsen, NRW, Rheinland-Pfalz und dem Saarland sind die Lastwagen heute unterwegs. Und das zusätzlich zu einem Wochenende, an dem der ADAC eh schon viel Verkehr erwartet hatte. Der Automobilclub hat wegen vieler Baustellen und des Reiseverkehrs vor langen Staus gewarnt. Außerdem enden in Rheinland-Pfalz, dem Saarland und Hessen heute auch noch die Sommerferien.
2: Bahnreisende haben die Nase voll von verspäteten Zügen. Deutschlands neuer Verkehrsminister Bilger macht jetzt Druck. Unpünktlichkeit sollen die Bahnvorstände künftig selbst zu spüren bekommen, sagte er der Bild am Sonntag. Mehr von Benno Hille.
4: Bahnkunden und Steuerzahler hätten einen Anspruch darauf, dass der Erfolg der Bahnmanager gemessen wird. Werden die Pünktlichkeitsziele gerissen, sollen auch die Bonuszahlungen sinken. Zudem wird gerade neu festgelegt, wie viel Geld künftig ins Schienennetz fließt. Auch hier will der Bund strenger kontrollieren, was die Zahlungen bewirken. Absolute Pünktlichkeit erwartet Bilger aber erstmal nicht. Im Fernverkehr peilt die Bahn bis 2029 eine Pünktlichkeitsquote von 70% an.
2: Die Union lehnt Steuerpläne aus dem Finanzministerium von SPD-Chef Klingbeil zulasten von Vereinen ab. Der finanzpolitische Sprecher der CDU-CSU-Bundestagsfraktion Günstler sagte der Welt am Sonntag, die Streichung des Freibetrags von 5 auf 1.000 Euro sei nicht Teil der Einigung im Koalitionsausschuss. Das Konstanzer Seenachtfest ist nach Angaben der Polizei friedlich und störungsfrei verlaufen. Rund 35.000 Menschen besuchten das Fest am Bodensee. Höhepunkt war ein Feuerwerk mit zusätzlicher Drohnenshow. Auch bei der An- und Abreise gab es demnach dank eines neuen Verkehrskonzepts kaum Behinderungen. Der 1. FC Heidenheim hat zum Start der 2. Fußball-Bundesliga einen knappen Heimsieg eingefahren. Gegen den Aufsteiger VfL Osnabrück stand es am Ende 4:3. Kommenden Samstag ist Heidenheim bei der Berliner Hertha zu Gast.
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5: Auf der A8 München-Stuttgart. Achtung, in beiden Richtungen zwischen Burgau und Günzburg ist eine ungesicherte Unfallstelle auf der linken Spur und es laufen Personen auf der Straße. Und auf der B31 Lindau Richtung Friedrichshafen zwischen Ereskirch-Schlatt und Ereskirch ist eine ungesicherte Unfallstelle. Euch eine gute Fahrt.
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6: Heute mit Caroline Haruk-Nendinger. Schönen guten Morgen. Ja, und gern auch mal kurz vor dem Urlaub. Ist es ja so, dass sich alles bald. Da muss noch ein Projekt an der Arbeit fertig werden, was Schönes für die Kinder organisiert oder einen Haken dran gemacht werden bei wichtigem Papierkram. Das raubt ziemlich viel Kraft. Was da so ein bisschen helfen kann, wenn alles zu viel ist, meine Kollegin hat kleine Tipps aus einem neuen Buch. Die hört ihr gleich hier bei Momente für Menschen.

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1: Hallo zusammen. Jetzt in den Sommerferien heißt es für die einen Füße hoch. Andere müssen gerade jetzt besonders viel schaffen. Meine Kollegin Kerstin Mühlmann aus der Radio 7 Kirchenredaktion hat ein Buch zum Thema gelesen. Das heißt Alles bisschen viel, wie wir halbwegs entspannt, phasenweise vielleicht sogar fantastisch durchs Leben kommen. Und Kerstin, bist du nach dem Lesen schon entspannt?
2: Ich übe noch, aber es sind wirklich viele gute Anregungen dabei. Den beiden Autorinnen, Deborah Kuder und Sabrina Pfaut, sie sind Freundinnen, Mütter, Christinnen, engagiert in Job und Ehrenamt, geht's genauso. Ständig am Limit, obwohl es ihnen eigentlich gut geht. Beide sehnen sich nach mehr Leichtigkeit im Leben.
1: Und womit kann man denn da anfangen?
2: Darüber denken sie im Buch laut nach, probieren Eisbaden, fragen Fachleute. Zum Beispiel einen Psychologen. Wie kann ich mit meinen Sorgen besser klarkommen? Der meint, kann man lernen. Stell dir vor, du stehst am Hauptbahnhof und willst mit dem ICE nach Berlin. Klappt nur, wenn du alle anderen Durchsagen ausblendest, Züge vorbeifahren lässt, bis dein Zug kommt. Bist du doch im Sorgenzug gelandet, dann frag dich, wo wollte ich eigentlich hin? Und steig um.
1: Also ein Tipp zur inneren Einstellung. Ja, was ist, wenn es wirklich einfach zu viele Aufgaben sind?
2: Dann hilft es schlicht zu akzeptieren, dass ich begrenzt bin. Kraft, Zeit, Finanzen, alles geht nicht. Beim Zähneputzen deshalb nicht schon gedanklich den ganzen Tag durchplanen, sondern nur Zähneputzen. Und es hilft, offen in die Zukunft zu denken, auch mit dem Positiven zu rechnen.
1: Also auch mal mit Hoffnung rangehen.
2: Ja, aber die beiden sagen auch, Hoffnung, das ist kein pastelliges Wohlgefühl, sondern das, was dich wieder vom Sofa hochzieht, wenn alles dunkel scheint. Durch ihre Ehrenämter, ihre Freundschaften, ihren christlichen Glauben haben sie auch wieder neu entdeckt, wo sie etwas tun können. Und genau das gibt dem Leben Tiefe und Leichtigkeit zurück.
1: Also, wenn ihr euch es mal anschauen wollt, das Buch heißt Alles bisschen viel, wie wir halbwegs entspannt, phasenweise vielleicht sogar fantastisch durchs Leben kommen.

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9: Auf der A8 München-Stuttgart. Achtung, in beiden Richtungen zwischen Burgau und Günzburg ist eine ungesicherte Unfallstelle auf der linken Spur und es laufen Personen auf der Straße. Und auf der B31 Lindau Richtung Friedrichshafen zwischen Ereskirch-Schlatt und Ereskirch ist eine ungesicherte Unfallstelle. Euch eine gute Fahrt.
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11: Einen schönen guten Morgen. Wir sprechen gleich mit Felix Klein. Er wechselt den Job und hat 8 Jahre lang jetzt als Antisemitismusbeauftragter der Bundesregierung gearbeitet. Was ihm bei dieser Aufgabe klar geworden ist, hört ihr in dieser halben Stunde bei Momente für Menschen.

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1: Ich bin Gisa Weber. Ungewohntes Bild auf der Autobahn. In einigen Bundesländern sind auch heute am Sonntag viele Lkw unterwegs. Nordrhein-Westfalen, Rheinland-Pfalz, Niedersachsen und das Saarland haben das Sonntagsfahrverbot gelockert. Das soll Ersatztransporte möglich machen, weil niedrige Flusspegel aktuell die Schifffahrt behindern. In der Wirtschaft herrscht aber noch Skepsis. Frank Huster vom Speditions- und Logistikverband sagte bei NTV.
2: Es bringt nichts, wenn wir jetzt hier einen Flickenteppich an unterschiedlichen Gesetzen erlassen und an einer Bundeslandsgrenze der Transport dann stoppen muss und der Fahrer dann wieder irgendwo gezwungen ist, sich einen Parkplatz zu suchen, damit er am Montag die Ladung weiter befördern kann. Das wird nicht helfen.
1: Bundesinnenminister Dobrindt plant nach dem Drohnenvorfall am Leipziger Flughafen ein neues Forschungszentrum. Deutschland muss beim Wettrüsten in der Drohnentechnologie Schritt halten, sagte er der Bild am Sonntag. Entstehen soll die Einrichtung beim Zentrum für Luft- und Raumfahrt in Sachsen-Anhalt. Aus der Union kommt ein klares Nein zu Steuerplänen von Finanzminister und SPD-Chef Klingbeil. Dabei geht es unter anderem um eine Kürzung des Freibetrags für Vereine von 5 auf dann noch 1.000 Euro. Der finanzpolitische Sprecher der Unionsbundestagsfraktion Günzler sagte der Welt am Sonntag, das sei nicht Teil der Einigung im Koalitionsausschuss. Fraglich sei auch, ob man sich den erwartbaren Ärger der Vereine einhandeln müsse für ein Einsparpotenzial von 45 Millionen Euro jährlich, so Günzler weiter. Krebssorgen um Ex-US-Präsident Joe Biden. Offenbar hat sich die Krankheit bei dem 83-Jährigen deutlich verschlimmert. Der Krebs hat Metastasen gebildet, sagte Bidens Sohn Hunter in einem BBC-Interview. Biden hatte kurz nach Ende seiner Amtszeit bekannt gegeben, dass er an Prostatakrebs leidet. In Ulm ist ein völlig betrunkener 24-Jähriger heute Nacht in eine Baugrube gefallen. Die Feuerwehr rückte an und holte ihn aus dem etwa 2 Meter tiefen Loch. Dabei wirkte er unverletzt, kam zur Sicherheit aber trotzdem erstmal ins Krankenhaus.
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0: bin Gisa Weber. Deutschland soll sich nach dem Vorfall am Leipziger Flughafen besser gegen Drohnen wappnen. Innenminister Dobrindt plant ein neues Forschungszentrum. Das soll am Zentrum für Luft- und Raumfahrt in Sachsen-Anhalt entstehen. Unterdessen verdichten sich die Hinweise, dass Russland hinter der Attacke steckt. Das zumindest vermuten US-Geheimdienste laut Medienberichten. Politikexperte Gerhard Mangold sagte bei Welt TV:
1: Es passt natürlich ins Bild eines hybriden Krieges, den Russland gegen Deutschland, aber auch gegen andere europäische Staaten führt, nämlich eine Art und Weise zu vergelten, die Unterstützung für die Ukraine. Es sind ja nicht nur Drohnenzwischenfälle, es sind Sabotageakte durch Wegwerfagenten, es ist Desinformation und Cyberkriminalität.
0: In mehreren Bundesländern dürfen auch heute am Sonntag Lkw auf der Autobahn rollen. NRW, Rheinland-Pfalz, Niedersachsen und das Saarland haben das Sonntagsfahrverbot gelockert. Das soll Ersatztransporte möglich machen, weil niedrige Flusspegel die Schifffahrt behindern. In der Wirtschaft herrscht jedoch Skepsis. Der Speditions- und Logistikverband spricht von einem Flickenteppich. Staatssekretär Peter Kleim aus Rheinland-Pfalz meint dagegen:
2: Das ist eine deutliche Entlastung, weil wir jetzt die Güter, die man nicht mehr auf dem Rhein transportieren können, dann auf Schiene, aber eben auch auf die Straße umlagern können und damit natürlich die Unternehmen auch entlang des Rheins auch von Transportkosten ein Stück weit entlasten können.
0: Aus der Union kommt ein klares Nein zu Steuerplänen von Finanzminister und SPD-Chef Klingbeil. Unter anderem geht es um eine Kürzung des Freibetrags für Vereine von 5 auf 1.000 Euro. Der finanzpolitische Sprecher der Unionsbundestagsfraktion Günzler sagte der Welt am Sonntag, das sei nicht Teil der Einigung im Koalitionsausschuss. Beim Absturz eines Ultraleichtflugzeugs im Kreis Rottweil ist der Pilot ums Leben gekommen. Laut Polizei stürzte das Flugzeug am Nachmittag in Dunningen in der Nähe einer Kapelle ab. Der 72-Jährige war allein an Bord und soll noch erfolglos versucht haben, einen Rettungsschirm zu öffnen. Die Kriminalpolizei ermittelt zur Absturzursache. Nicht nur Europa, auch Nordamerika kämpft wieder mit schweren Waldbränden. In der kanadischen Provinz British Columbia ist jetzt der Notstand ausgerufen worden. Mehr als 20.000 Menschen mussten das Gebiet verlassen. Einige sind offenbar von den Feuern eingeschlossen worden. Sie sollen jetzt aus der Luft gerettet werden.
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1: Hallo, einen schönen Sonntagnachmittag. Wir haben in Ulm 31 Grad, Ravensburg 32. Schön sonnig heute. Am späten Nachmittag ein paar kleine Gewitter möglich und die nächste Woche geht genauso warm weiter. Über 30 Grad und morgen auch ab dem Nachmittag immer mal wieder Regen und Gewitter möglich.
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2: Ich bin Gisa Weber. Bundesinnenminister Dobrindt will die Drohnenforschung nach dem Vorfall in Leipzig ausbauen. Beim Zentrum für Luft- und Raumfahrt soll eine neue Einrichtung entstehen, sagte er der Bild am Sonntag. Laut Medienberichten vermuten US-Geheimdienste inzwischen Russland hinter der Attacke, ein möglicher Vergeltungsakt für die Hilfe im Ukraine-Krieg. Das Ziel passt gut ins Bild, so Politikexperte Gerhard Mangott bei Welt TV.
3: Gerade am Beginn des Krieges hat die russische Luftwaffe vor allem die Antonov-Werke angegriffen und die Flugzeuge angegriffen. Und damals hat man diese Maschinen dann nach Leipzig verlegt und sie sind dort in einem sicheren Hafen, so meinte man. Und sie sind wichtig für den Transport von Waffen und Munition in die Ukraine.
2: Trotz Sonntags dürfen Lkw in einigen Bundesländern heute fahren. Das Fahrverbot wurde in Niedersachsen, Nordrhein-Westfalen, Rheinland-Pfalz und im Saarland wegen des anhaltenden Niedrigwassers in den Flüssen vorübergehend ausgesetzt. Da unter anderem in Rheinland-Pfalz und im Saarland heute auch noch die Sommerferien enden, hatte der ADAC schon vorab vor vielen Staus gewarnt. Die zusätzlichen Lkw auf den Straßen kommen da nun noch dazu. Die Union lehnt Steuerpläne aus dem Finanzministerium von SPD-Chef Klingbeil zulasten von Vereinen ab. Der finanzpolitische Sprecher der CDU-CSU-Bundestagsfraktion Günstler sagte der Welt am Sonntag, die Streichung des Freibetrags von 5 auf 1.000 Euro sei nicht Teil der Einigung im Koalitionsausschuss. In Paris gilt ab sofort eine Helmpflicht für E-Scooter-Fahrer. Der Grund? In letzter Zeit gab es einfach zu viele Unfälle mit den Rollern. Neben dem Helm gibt es jetzt auch eine Warnweste und Reflektorenpflicht. Wer sich nicht daran hält, riskiert eine Geldstrafe. Sensationsfund im Mittelmeer. Taucher haben vor der italienischen Küste ein gut 2000 Jahre altes Schiffswrack entdeckt. Es stammt aus der Römerzeit und hatte hunderte Amphoren geladen. Ursprünglich waren die wohl mit Wein gefüllt. Den entscheidenden Hinweis auf das Wrack hatten Fischer geliefert.
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1: 3:01. Servus, liebe Auto- und Lkw-Fahrer. A7 Richtung Ulm. Aber Altenstadt Iller. Stau bis Dreieck die Städten. Dauert eine halbe Stunde länger. Gegenrichtung A7 Richtung Füssen, Kreuz Ulm-Elchingen bis Dreieck die Städten, auch Stau, 45 Minuten dauert es da länger. A8 Richtung Stuttgart, ab Merklingen immer wieder Stop and Go, dauert 20 Minuten länger und geblitzt wird zwischen Wangen und Amzell in Geiselharz, sind 60 erlaubt. Wenn es noch was gibt, einfach kurz anrufen, 0800 70 77 110, die Nummer ins Radio 7 Servicezentrum.
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1: Oh, ich hoffe, ihr könnt euren Sonntag genießen, macht irgendwas draußen oder fahrt im Auto gerade zu Freunden oder an See. Begleitet euch gleich geiler Beat von Calvin Harris, Promises und vorher was Aktuelles von einer Newcomerin aus Hamburg, die gerade von sehr vielen gefeiert wird. Tiffany Arrow.

0: Hessen, Rheinland-Pfalz und Saarland heute der letzte Tag. Bei uns ja noch weit über einen Monat. Werden einige erst noch wegfahren. Wenn es in ein anderes Land geht, die kleinste Sorge sollte da übrigens das mit der Sprache sein. Wirklich, paar Fetzen Englisch, das reicht voll aus.
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2: Niemand muss fließend Englisch sprechen. Wir müssen nur im Urlaubsland laut und selbstbewusst reden. Dann wirkt das Englisch wie Muttersprache.
3: Yes, we take the pommes with ketchup and one little apple schorle. And that was it first time. Das war's erstmal.
2: So, da gibt's halt mal kleine Fehler in der Grammatik.
3: And Mr. Over, can I become a beer?
2: Sag halt einfach, was du denkst.
3: Yeah, I have whole nice sunburn. Ich hab ganz schön Sonnenbrand.
2: Und wenn du jetzt noch die eine oder andere lässige Redewendung raushaust, klingst du wie ein Einheimischer.
3: Yes, I had so much around the ears and everybody walked me animally on the cookie. Da ist mir jeder tierisch auf den Keks gegangen. Aber Urlaub ist einfach geil. It's just horny.
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0: aus Frankreich von David Guetta, Gänsehaut aus Amerika, größte Hit von James Young und ganz aktuelle Musik von Bebe Rexha mit einem Bass, den spürt der Nachbar noch, wenn du laut genug aufdrehst. Gleich im Radio 7 Hit 7er. 30 Minuten Musik nonstop.
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0: Kurz nach 1:30. Einiges los heute. A7 Richtung Ulm. Ab Altenstadt 20 Minuten Stau. A7 Richtung Füssen. Kurz vor Kreuz um Elchingen, ja, läuft es nicht mehr so rund, zieht sich 35 Minuten. Kurz nach Föhringen wird es dann wieder besser. A7 Richtung Würzburg, Niederstotzingen bis Aalen-Oberkochen, immer wieder stockender Verkehr, dauert 15 Minuten länger. Und A8 Richtung Stuttgart, Merklingen bis Mühlhausen, Stau dauert 20 Minuten länger. Blitzer in Neu-Ulm in der Ringstraße und wenn es noch was gibt, 0800 70 77 110, die Nummer ins Radio 7 Servicezentrum.
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0: gleich einen kleinen Perfektionisten in der Show. Lil Nas X, 50 Mal seinen Song umgeschrieben, weil er immer gemeint hat, und irgendwann war er gut genug. Hören wir gleich. Dann die deutsche Rakete Leonie mit dabei, die, egal wo sie ist, immer ganz weit nach oben in die Charts steigt. Und für richtig viel Drive, Ava Max. 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
0: Boah, ist echt nochmal wärmer geworden als gestern, ne? Überlingen 32, Feuchtwangen 33 Grad, abends dann eventuell wieder so ein paar Sommergewitter und es geht warm weiter. Morgen auch überall über 30 Grad, viel Sonne und bei den Temperaturen auch immer den Radio 7 Rückbankcheck machen. Alle aussteigen heißt in einer perfekten Welt, alle steigen aus, auch Hund, Kind, alles was auf der Rückbank ist, jetzt am Sonntag vielleicht auch der Kuchen. Auch der Kuchen mag diese Temperaturen ausgesprochen ungern.
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4: Ich bin Jana Klonikowski. Deutschland soll sich nach dem Vorfall am Leipziger Flughafen besser gegen Drohnen wappnen. Bundesinnenminister Dobrindt plant ein neues Forschungszentrum. Das soll am Zentrum für Luft- und Raumfahrt in Sachsen-Anhalt entstehen. Unterdessen verdichten sich die Hinweise, dass Russland hinter der Attacke in Leipzig steckt. Das zumindest vermuten US-Geheimdienste laut Medienberichten. Und der Politikexperte Gerhard Mangold sagte bei Welt TV:
5: Es passt natürlich ins Bild eines hybriden Krieges, den Russland gegen Deutschland, aber auch gegen andere europäische Staaten führt. Nämlich eine Art und Weise zu vergelten, die Unterstützung für die Ukraine. Es sind ja nicht nur Drohnenzwischenfälle, es sind Sabotageakte durch Wegwerfagenten, es ist Desinformation und Cyberkriminalität.
4: Auch heute am Sonntag dürfen LKWs auf den Autobahnen in einigen Bundesländern fahren. Das Fahrverbot wurde wegen des anhaltenden Niedrigwassers in den Flüssen dort vorübergehend ausgesetzt. Philipp Nützig berichtet.
6: In Niedersachsen, NRW, Rheinland-Pfalz und dem Saarland sind die Lastwagen heute unterwegs. Und das zusätzlich zu einem Wochenende, an dem der ADAC eh schon viel Verkehr erwartet hatte. Der Automobilclub hat wegen vieler Baustellen und des Reiseverkehrs vor langen Staus gewarnt. Außerdem enden in Rheinland-Pfalz, dem Saarland und Hessen heute auch noch die Sommerferien.
4: Die meisten Deutschen wollen an der Rente mit 63 festhalten. Das geht aus einer Umfrage für die Bild am Sonntag hervor. Mehr als zwei Drittel sind gegen die Abschaffung. Über die Hälfte will die Frührente sogar selbst nutzen oder hat das bereits getan. Kanada hat wegen schwerer Waldbrände den Notstand ausgerufen. Betroffen ist die Provinz British Columbia an der kanadischen Westküste. Mehr als 20.000 Menschen haben das Gebiet verlassen müssen. Wegen starker Winde hatte sich das Feuer seit Freitag dort rasend schnell ausgebreitet. In Ulm ist ein völlig betrunkener 24-Jähriger in der Nacht in eine Baugrube gefallen. Die Feuerwehr musste anrücken und den Mann aus dem etwa 2 Meter tiefen Loch holen. Dabei wirkte er unverletzt, kam zur Sicherheit aber trotzdem erstmal ins Krankenhaus.
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0: Es ist 2:03. Einiges los momentan. Wir haben auf der A7 Stau Richtung Ulm ab Altenstadt-Iller 15 Minuten plus. A7 Richtung Füssen-Nersingen bis Altenstadt-Iller 18 Minuten plus. Dann die A8 Richtung Stuttgart. Wenn ihr Ulm West drauf fahrt, dann bist du schon zu spät. Stau zieht sich 11 Kilometer bis Mühlhausen. Ihr braucht 35 Minuten länger. Achtung, da sind Tiere, das ploppt gerade auf, wenn ihr auf der A8 Stuttgart-München unterwegs seid. Zwischen Kirchheim-Tech-West und Kirchheim-Tech-Ost, da sind größere Tiere vorhin gesehen worden. B28, Neu-Ulm Richtung Hettistetten, zwischen Senden und Dreieck-Hettistetten einiges los, Viertelstunde plus. B31 Richtung Stockach ab Immenstadt-Ost, Stau zieht sich eine Viertelstunde bis Stetten und geblitzt wird auf der B33 zwischen Markelfingen und Allensbach im 100er-Bereich. Wenn ihr ihr noch was habt, 0800 70 77 110, die Nummer zu Radio 7, oder ihr könnt auch eine WhatsApp schreiben, ist dieselbe Nummer.
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0: Servus, wir haben gleich den aktuellen Hit von unserem WM-Minister, David Guetta. Und vorher aus Deutschland die EM-Ministerin. Leonie hat ja die Hymne dazu gemacht.

0: Viertel nach zwei. Radio 7 hier und es ist auch in der Woche wieder viel Tolles passiert. Chef bei uns, der hat seine Belegschaft zum Schwitzen gebracht und damit eine Schulleiterin und die Schüler ziemlich happy gemacht.
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3: Laufen für die Radio 7 Drachenkinder. Wir finden eine tolle Idee, die da die Chefetage der Spähgruppe aus Scheer im Kreis Sigmaringen hatte. Angelegt war das Event als Firmenlauf, erzählt Geschäftsführer Wolfgang Herget.
4: In der Regel laufen Firmen mit und im Normalfall ist es so, dass die Firma dann für ihre Mitarbeiter die Startgebühr bezahlt. Und aus der Startgebühr raus ergibt sich dann eben die Spendensumme. Das sind insgesamt 10.000 Euro, die wir dieses Jahr auch wieder vergeben.
3: Und davon geht die Hälfte an die Radio 7 Drachenkinder. Mit so viel Geld können wir natürlich viel Gutes tun. Zum Beispiel die Lassberg-Schule in Sigmaringen unterstützen. Auf die gehen Kinder, die mit diversen Handicaps zurechtkommen müssen. Schulleiterin Charlotte Mühl freut sich über die Spenden.
5: Wir sind total happy und wir haben auch schon gute Ideen. Also wir müssten dringend nach jetzt über 20 Jahren der Schule und an manche Stellen und so Außengelände für die Kinder ein bisschen aufwerten. Da braucht es teilweise einfach ein bisschen mehr noch so Spielmöglichkeiten und so, vor allem für die Kinder mit der Körperbehinderung, dass die da auch angemessene Spielangebote haben.
3: Und genau das kann jetzt realisiert werden.
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0: Und damit ihr gut durch den Sonntag kommt, jetzt die WM-Hymne von David Guetta, DNA. 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

0: Hey, Radio 7, hier ist Sven Stefani. Wir machen gleich nach halb richtig entspannt weiter. Amerikanische Frau setzt sich ans Klavier. Tate McRae mit einem ihrer entspanntesten Songs. Und das alles 30 Minuten nonstop. Beim Radio 7 Hit 7er gibt ab halb immer 30 Minuten Musik nonstop.
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0: Gleich ab 3. Ein bisschen was los heute. A7 Richtung Füssen. Nersingen. Stau geht los. Zieht sich 12 Kilometer bis Illertissen. 35 Minuten, bis ihr durch seid. A8 Richtung Stuttgart. Ulm-West bis Mühlhausen. Immer wieder stocken. Dauert eine halbe Stunde länger. Richtung Singen ist die A81, Geisingen bis Engen, 15 Minuten Stau und die B31, da klemmt es an vielen Ecken, aber ihr braucht besonders lang, wenn ihr Richtung Stockach unterwegs seid, ab Immenstadt Ost 15 Minuten Stau, wird dann hinter Hagenau ein bisschen besser. Blitzer haben wir in Rottenacker in der Schulstraße und in Donaueschingen Max-Egon-Straße, da blitzen sie sogar in beide Richtungen. Euch allen eine gute Fahrt und wenn es noch was gibt, Nummer ins Radio 7 Servicezentrum ist die 0800 70 77 110.
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0: Servus Radio 7 am Sonntag. Gleichen Welthit, der in 14 Minuten geschrieben worden ist. Es ist dieselbe Zeit, in der meine Mama mit einem Finger eine WhatsApp-Nachricht schreibt. Einfach mal einen Welthit rausgehauen. Dann frische Beats aus Berlin. Und Jennifer Lopez bringt ein bisschen Tempo rein. 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
1: Es ist sonnig, es ist heiß, 35 Grad in Singen, 34 in Biberach. Wie immer bei dem Wetter, abends, nachts Gewitter möglich. Vor allem morgen, da kann dann überall mal so ein bisschen was aufploppen. Bleibt aber warm. Also nächste Woche eigentlich durchgehend über 30 Grad. Jetzt erstmal so der Ausblick.
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2: Ich bin Jana Klonikowski. Nach dem Drohnenvorfall am Leipziger Flughafen verdichten sich die Hinweise, dass Russland dahinter steckt. Laut Berichten gehen davon zumindest die US-Geheimdienste aus, Benno Hille.
3: Ja, die deutsche Politik hatte sich ja bislang eher zurückgehalten. Bundesinnenminister Dobrindt sprach erstmal nur von fremden Mächten. Manche Experten glauben deshalb, dass der Ursprung des Angriffs eben doch nicht ganz so klar ist. Andere wiederum sehen im Leipziger Flughafen ein passendes Ziel für russische Angriffe, weil dort viele Lieferungen für die Ukraine abgewickelt werden. Dobrindt will den Drohnenschutz nun jedenfalls ausbauen und plant ein neues Forschungszentrum. Es soll dafür sorgen, dass Deutschland bei der Abwehrtechnik Schritt hält.
2: In mehreren Bundesländern dürfen auch heute am Sonntag Lkw auf den Autobahnen rollen. NRW, Rheinland-Pfalz, Niedersachsen und das Saarland haben das Sonntagsfahrverbot gelockert. Das soll Ersatztransporte möglich machen, weil niedrige Flusspegel die Schifffahrt behindern. Bundesverkehrsminister Bilger begrüßt den Schritt. Er sagte im Ersten:
4: Wir haben jetzt noch die Chance, durch Verlagerungen des Verkehrs nicht nur auf die Straße, sondern auch auf die Schiene oder auch auf der Wasserstraße, wo es auch Ausweichmöglichkeiten zum Teil noch gibt, diese Versorgungsengpässe zu vermeiden. Also darum geht es, verschiedene Maßnahmen zu ergreifen, dass wir über diesen August kommen.
2: Die Wirtschaft kritisiert dagegen, dass es keine bundeseinheitliche Regelung gibt. Bei einem Brand in einer Tiefgarage in Ludwigsburg ist ein Millionenschaden entstanden. Laut Polizei hatten am frühen Morgen 6 Autos gebrannt. Warum ist unklar? Wegen des starken Rauchs mussten insgesamt 56 Wohnungen in dem Gebäudekomplex evakuiert werden. Verletzt wurde niemand. Über 50 Millionen Menschen weltweit leben mit Demenz. Einer der Hauptgründe dafür, warum Menschen im Alter pflegebedürftig werden. Die gute Nachricht, man kann die Wahrscheinlichkeit, selbst zu erkranken, deutlich senken, Anne Brauer.
5: Ja, bis zu 45% des Demenzrisikos lassen sich nach Einschätzung der Weltgesundheitsorganisation beeinflussen. In ihren aktuellen Leitlinien nennt sie zur Vorbeugung die üblichen Verdächtigen, gesunde Ernährung und ausreichend Bewegung. Eine wichtige Rolle spielt aber auch, dass man geistig aktiv ist, sein Gehirn also immer wieder fordert und das auch mit einem aktiven Sozialleben, also viel mit anderen Menschen zu tun hat. Die WHO betont, Demenz ist kein unvermeidlicher Bestandteil des Alterns.
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1: Es ist 3:04. A7 Richtung Füssen, Dreiecke, die Stetten, geht der Stau los, zieht sich bis Altenstadt, ihr braucht im Moment 25 Minuten länger. A8 Richtung Stuttgart, kurz vor Ulm West, ja, wird schon langsamer, dann kommt der Stau, zieht sich bis Mühlhausen, ihr braucht 35 Minuten länger, bis ihr da durch seid. Achtung, da liegt ziemlich viel Öl rum, wenn ihr auf der A98 unterwegs seid Richtung Schaffhausen am Kreuz Hegau und dann auch in der Überleitung zur A81 Richtung Schaffhausen, relativ rutschig momentan. Geblitzt wird auf der B32 in Schwarzenbach Richtung Ravensburg und wenn ihr noch was habt, 0800 70 77 110 ist die Nummer ins Radio 7 Service Zentrum.
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1: Servus, wir haben gleich dann noch einen der größten Zehner mit dabei. Fight for the Love. Das ist so ein toller Beat, ja, wo man sich einfach gut fühlt. Und vorher 6 Frauen aus unterschiedlichen Zeitzonen. Die sind, waren ein Riesencasting und mit über 100.000 Menschen. Und die 6 Besten haben es geschafft. Cat's Eye mit ihrem aktuellen Hit Gabriella.

Stefani hier, Radio 7. Und wir müssen jetzt, glaube ich, ein bisschen schnell sein. Ja, es ist ja kommende Mittwoch fast eine totale Sonnenfinsternis bei uns. Wann geht's los? Ich habe nochmal nachgeschaut. So ab 7 Uhr, ja, da wird die Sonne mehr oder weniger verdeckt dann. Ich glaube 80-90% sowas. Und du brauchst dann diese Pappbrille, so ein Sonnenfinsternis-Ding für 3 €, weil du dir sonst die Netzhaut kaputt machst. Optiker und so. Ich habe mal also bei mir gefragt. Nix mehr. Jetzt habe ich bei Amazon geschaut. Gibt nicht mehr viele. Und wenn man die heute bestellt, kommen die an, teilweise am Mittwoch, aber gibt auch schon welche, die kommen am Dienstag an. Das heißt, wer sich jetzt dann nicht drum kümmert, der müsste dann bis 2081 warten. Und also ich bin ja schon Optimist, aber so optimistisch...

0: Der Sonntag hat ja ein großes Problem. Und zwar geht er irgendwann vorbei. Deswegen holen wir so viel wie möglich jetzt raus. Wir machen die Playlist. Ihr habt dann Kopf frei für Familie, Freunde oder auch die Wäsche. Auch das muss mal gemacht werden. Beat aus Kanada feuert gleich an. Taylor Swift gibt ein gutes Gefühl. Und das alles 30 Minuten nonstop. Es kommt nämlich gleich der Radio 7 Hit 7er. Immer ab 7:30 haben wir die meiste Musik am Stück.
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0: Es ist kurz nach 3:30. Es hat gerade einen sehr schweren Unfall gegeben im Kreis Oberallgäu. Es ist Nesselwang Richtung Hindelang-Oberjoch zwischen Wertach und Unterquent passiert. Bitte da, wenn möglich, nicht langfahren. Wir brauchen vor allem auch eine Gasse für Polizei und Rettungskräfte. Die muss auch offen bleiben. Es sind da Menschen überall unterwegs. Also schwerer Unfall im Kreis Oberallgäu, Nesselwang Richtung Hindelang-Oberjoch. Momentan noch frei. Wie lange konnte man uns jetzt nicht sagen? A7 Richtung Füssen. 3 geht die Städten, Stau bis Altenstadt Iller, 20 Minuten plus. Und A8 Richtung Stuttgart. Ulm West geht der Stau los, zieht sich bis kurz hinter Mühlhausen. 45 Minuten seid ihr dadurch. Blitzer. Göppingen in der Eichertstraße zwischen Polizei und Krankenhaus. Da sind 70 erlaubt. Und wenn es noch was gibt, 0800 70 77 110. Die Nummer ins Radio 7 Service Zentrum. Einfach WhatsApp schicken.
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3: Es ist ein warmer Sonntag, 35 Grad in Konstanz. Nachts geht's dann wieder, werden so 15 bis 20 Grad. Blocken im Moment immer mal wieder Regen und Gewitter auf, nicht überall. Aber wenn, dann kommt auch gut was runter. Die neue Woche, wie wird die? Jeden Tag so um die 30 Grad, Sonne und immer mal wieder Gewitter mit ordentlich Regen.
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4: Ich bin Jana Klonikowski. Bundesinnenminister Dobrindt will die Drohnenforschung nach dem Vorfall am Leipziger Flughafen ausbauen. Beim Zentrum für Luft- und Raumfahrt soll eine neue Einrichtung entstehen, sagte Dobrindt der Bild am Sonntag. Laut Medienberichten vermuten US-Geheimdienste inzwischen Russland hinter der Attacke. Ein möglicher Vergeltungsakt für die Hilfe im Ukraine-Krieg. Das Ziel passt gut ins Bild, so Politikexperte Gerhard Mangold bei Welt TV.
5: Gerade am Beginn des Krieges hat die russische Luftwaffe vor allem die Antonov-Werke angegriffen und die Flugzeuge angegriffen. Und damals hat man diese Maschinen dann nach Leipzig verlegt und sie sind dort in einem sicheren Hafen, so meinte man. Und sie sind wichtig für den Transport von Waffen und Munition in die Ukraine.
4: In einigen Bundesländern dürfen LKWs auch heute am Sonntag unterwegs sein. NRW, Niedersachsen, Rheinland-Pfalz und das Saarland haben das Fahrverbot gelockert. Grund sind die niedrigen Wasserstände in den Flüssen, die die Schifffahrt behindern. Die Wirtschaft kritisiert, dass es keine bundeseinheitliche Regelung gibt. Bahnreisende haben die Nase voll von verspäteten Zügen und Deutschlands neuer Verkehrsminister Bilger macht jetzt Druck. Unpünktlichkeit sollen die Bahnvorstände künftig selbst zu spüren bekommen, sagte er der Bild am Sonntag. Mehr dazu von Benno Hille.
6: Bahnkunden und Steuerzahler hätten einen Anspruch darauf, dass der Erfolg der Bahnmanager gemessen wird. Werden die Pünktlichkeitsziele gerissen, sollen auch die Bonuszahlungen sinken. Zudem wird gerade neu festgelegt, wie viel Geld künftig ins Schienennetz fließt. Auch hier will der Bund strenger kontrollieren, was die Zahlungen bewirken. Absolute Pünktlichkeit erwartet Bilger aber erstmal nicht. Im Fernverkehr peilt die Bahn bis 2029 eine Pünktlichkeitsquote von 70% an.
4: Gesund essen, genug bewegen und vor allem auch geistig und sozial aktiv bleiben. Damit kann man die Wahrscheinlichkeit, im Alter dement zu werden, drastisch senken. Die Weltgesundheitsorganisation geht in ihren aktuellen Leitlinien davon aus, dass man bis zu 45% des Demenzrisikos beeinflussen kann. In Ulm ist ein völlig betrunkener 24-Jähriger in der Nacht in eine Baugrube gefallen. Die Feuerwehr musste anrücken und den Mann aus dem etwa 2 Meter tiefen Loch holen. Dabei wirkte er unverletzt, kam zur Sicherheit aber trotzdem erstmal ins Krankenhaus.
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3: 3 nach 4. A8 Richtung Stuttgart. Stau geht los. Märklingen zieht sich bis kurz hinter Mühlhausen. Halbe Stunde Puffer braucht ihr. B31 Richtung Stockach. Ab Immenstadt Ost immer wieder Stop and Go. 20 Minuten plus. Und es gab einen schweren Unfall im Kreis Oberallgäu. Auf der B310 Richtung Hindelang-Oberjoch. Zwischen Wertach und Untergschwendt brauchen wir eine Gasse, die auch wirklich offen bleiben muss für Polizei und Rettungskräfte. Und wenn es irgendwie geht, dann nicht langfahren. Kreis Oberallgäu zwischen Wertach und Untergschwendt auf der B310. Kommt gut an.
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7: Er hat schon Songs geschrieben für BTS, Sarah Larsson oder auch viele US-Country-Stars. Aber jetzt hören wir ihn mit seiner eigenen Musik. Singer-Songwriter Scott Quinn hat diese Woche bei mir Radio 7 Premiere gefeiert. Und das hört ihr so in 15 Minuten nochmal. Und auch noch vor halb fünf die neuesten Hits von Milky.

37 Hit Update mit ganz viel neuer Musik und wir schwelgen auch immer wieder in Charts Erinnerungen. Jetzt mit einem Hit, der 2007 für einen Grammy und einen Latin Grammy nominiert war. Und bei den MTV Video Music Awards in dem Jahr, da gab es den Preis für die Most Earth-Shattering Collaboration, also die Zusammenarbeit, die die Welt am meisten erschüttert hat, im positiven Sinne. Im Song geht es um zwei Frauen, die vom selben Mann beflirtet werden, aber statt um ihn zu kämpfen, entscheiden die sich, dass er ihre Zeit nicht wert ist. Davon singen Beyoncé und Shakira in Beautiful Liar, aber noch cooler ist die Mischung aus Beyoncés R&B und Shakiras Latino-Sounds. Diese Woche vor 19 Jahren Platz 1 und jetzt mal wieder auf Radio 7.

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Katy Perry, Watch It Burn.

Ihr hört das Radio 7 Hit Update und deswegen mehr neue Musik. Jetzt stelle ich euch auch einen ganz neuen Künstler vor. Zumindest insofern neu, dass Scott Quinn jetzt auch seine eigene Musik selbst veröffentlicht. Er ist einer von diesen Singer-Songwritern, die bisher eben hauptsächlich Songwriter waren. Zum Beispiel für Sarah Larsson, BTS und viele Country-Stars in den USA, Keith Urban zum Beispiel. Er versucht jetzt aber nicht auf den Country-Trend bei uns hier aufzuspringen. Er macht einfach nur richtig schöne Popmusik.

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5: Auf der A8 Stuttgart-München, Vorsicht, zwischen Kirchheim-Tech-West und Kirchheim-Tech-Ost laufen in beiden Richtungen Tiere auf der Fahrbahn frei herum. Und auf der A98 Stockach Richtung Schaffhausen ist in Höhe des Kreuzes Hegau der Verzögerungsstreifen wegen einer Ölspur gesperrt. Allen unterwegs eine gute Fahrt.
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6: Neue Songs noch bis um 5 vom DJ-Duo Fastboy, von den irischen Rockstars Picture This oder auch von der deutschen Newcomerin Tiffany Harris. Und was für eine witzige Geschichte hinter dem kultigen One-Hit-Wonder Barbara Streisand steckt, das hört ihr schon in weniger als 7 Minuten im Radio 7 Hit-Date.

Ihr hört das Radio 7 Hit Update. Eine Stunde voller neuer Musik und immer wieder auch ein Blick in die Charts-Geschichte. Jetzt ein Party-Ohrwurm One Hit Wonder aus dem Jahr 2010. Barbara Streisand vom New Yorker DJ-Duo Duck Sauce. Aber wusstet ihr schon, dass die Melodie dazu aus Deutschland kommt? Ende der 70er schon zu hören in einem Hit von Bonnie M. Das war schon gesampelt vom 1973er Hit Hallo.

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1: Jetzt ein ganz besonderer neuer Song der irischen Rockband Picture This. Es war nämlich nicht nur ihre erste Single 2015. In den letzten gut 10 Jahren hat sich ihr Debüt-Hit zu einem der beliebtesten Hochzeitslieder Irlands entwickelt. Heißt schließlich auch Take My Hand, nimm meine Hand. Ja, und von dem haben die Jungs jetzt eben eine ganz neue Version rausgebracht, das Original neu interpretiert. Geht schön rockig nach vorn, ist tanzbar, aber die Romantik, die hört man auf jeden Fall auch raus. Take My Hand von Picture This hat diese Woche bei mir Radio 7 Premiere gefeiert. Take my hand and we can go away.

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Fastboy, Beautiful Life.

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1: Sonnig ist es heute Nachmittag fast überall, nur ein paar Wolken sind mal dabei. In den Bergen im Süden kann später auch mal ein Schauer oder ein Gewitter aufziehen, ansonsten bleibt es meist trocken. Dazu werden es verbreitet um die 30 bis 35 Grad. Morgen wird es dann wechselhafter, teils auch mit Gewittern und maximal bis zu 36 Grad.
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1: Ich bin Jana Klonikowski. Nach dem Drohnenvorfall am Leipziger Flughafen verdichten sich die Hinweise, dass Russland dahinter steckt. Laut Berichten gehen davon zumindest die US-Geheimdienste aus, Benno Hille.
2: Ja, die deutsche Politik hatte sich ja bislang eher zurückgehalten. Bundesinnenminister Dobrindt sprach erstmal nur von fremden Mächten. Manche Experten glauben deshalb, dass der Ursprung des Angriffs eben doch nicht ganz so klar ist. Andere wiederum sehen im Leipziger Flughafen ein passendes Ziel für russische Angriffe, weil dort viele Lieferungen für die Ukraine abgewickelt werden. Dobrindt will den Drohnenschutz nun jedenfalls ausbauen und plant ein neues Forschungszentrum. Es soll dafür sorgen, dass Deutschland bei der Abwehrtechnik Schritt hält.
1: In mehreren Bundesländern dürfen auch heute am Sonntag Lkw auf den Autobahnen rollen. NRW, Rheinland-Pfalz, Niedersachsen und das Saarland haben das Sonntagsfahrverbot gelockert. Das soll Ersatztransporte möglich machen, weil niedrige Flusspegel die Schifffahrt behindern. Bundesverkehrsminister Bilger begrüßt den Schritt. Er sagte im Ersten:
3: Wir haben jetzt noch die Chance, durch Verlagerungen des Verkehrs nicht nur auf die Straße, sondern auch auf die Schiene oder auch auf der Wasserstraße, wo es auch Ausweichmöglichkeiten zum Teil noch gibt, diese Versorgungsengpässe zu vermeiden. Also darum geht's, verschiedene Maßnahmen zu ergreifen, dass wir über diesen August kommen.
1: Die Wirtschaft kritisiert dagegen, dass es keine bundeseinheitliche Regelung gibt. Die meisten Deutschen wollen an der Rente mit 63 festhalten. Das geht aus einer Umfrage für die Bild am Sonntag hervor. Mehr als 2/3 sind gegen die Abschaffung. Über die Hälfte will die Frührente sogar selbst nutzen oder hat das bereits getan. Ob man im Alter dement wird, hat man zu einem Teil auch selbst in der Hand. Bis zu 45% des Demenzrisikos kann man beeinflussen, sagt die Weltgesundheitsorganisation. Wie bei so vielen anderen Erkrankungen empfiehlt die WHO in ihren aktuellen Leitlinien einen gesunden Lebensstil, also ausreichend Bewegung und gesund essen sowie Finger weg von Tabak und Alkohol. Außerdem spielen geistige Aktivitäten und ein aktives Sozialleben eine große Rolle. Die WHO betont, Demenz ist kein unvermeidlicher Bestandteil des Alterns. Bei einem Brand in einer Tiefgarage in Ludwigsburg ist ein Millionenschaden entstanden. Laut Polizei hatten am frühen Morgen 6 Autos gebrannt. Warum ist unklar? Wegen des starken Rauchs mussten insgesamt 56 Wohnungen in dem Gebäudekomplex evakuiert werden. Verletzt wurde niemand.
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4: Auf der A7 Ulm Richtung Würzburg. Achtung, in Höhe Dinkelsbühl, Fichtenau liegen mehrere Gepäckstücke auf der Autobahn. Auf der A96 München Richtung Lindau zwischen Memmingen Ost und dem Kreuz Memmingen steht ein Pannenauto. Euch unterwegs eine gute und sichere Fahrt.
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5: In einer coolen Mischung auch. Allein noch vorher 6 neue Beats von J.Lo und David Guetta. Neuer Soul von Bruno Mars. Neuer Sommerpop von Harry Styles. Und ein Chartsjubiläum mit

Ihr hört das Radio 7 Hit Update mit mehr neuer Musik. Jetzt Bebe Rexha, die mit ihrem neuen Album Dirty Blonde in eine furchtlose, laute und kompromisslose Phase startet, wie sie sagt. Laut ist sie zurzeit auf jeden Fall mit ihrer neuen Version des 90er-Klassikers Insomnia von Faithless. Mal schauen, ob sie den Chart-Erfolg des Originals noch erreicht. Das war 1996, nämlich Platz 2 in Deutschland. Die neue Version hat es bisher auf Platz 12 geschafft. Ist außerdem Platz 3 in den Radiocharts. Und das Album, das wartet noch auf einen möglichen Charts-Entry in Deutschland. New Religion, yes.

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hört das Radio 7 Hit Update mit haufenweise neuen Hits und den Geschichten zu euren Stars. Jetzt Britney Spears. Hat die eigentlich noch Fans? Also naja, wenn man bei Instagram schaut, 42 Millionen Follower, bei Spotify 49 Millionen monatliche Hörer und damit in den Top 100 weltweit. Also wird's eigentlich langsam mal Zeit, dass das Biopic, also der Film über ihr Leben, endlich kommt. Da arbeitet Hollywood schon seit fast 2 Jahren dran und noch weiß man nicht, wann's endlich soweit ist. Also schauen wir mit Britney in die Charts-Geschichte. Genau diese Woche vor 14 Jahren. Platz 1 in Deutschland, Scream and Shout von Will.i.am und Britney Spears. Jetzt mal wieder auf Radio 7. Bring the action.

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5: Auf der A7 Ulm Richtung Würzburg. Achtung, in Höhe Dinkelsbühl, Fichtenau liegen mehrere Gepäckstücke auf der Autobahn. Auf der A96 München Richtung Lindau zwischen Memmingen Ost und dem Kreuz Memmingen steht ein Pannenauto. Euch unterwegs eine gute und sichere Fahrt.
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Das Radio 7 Hit Update. Hier hört ihr jeden Tag ganz viel, ganz neue Musik. Und mehr Popstars sollten sich ihre Songs von Ed Sheeran schreiben lassen. So habe ich das beim weltberühmten Musikmagazin Rolling Stone gelesen. Und das sind mal richtig coole Vorschusslorbeeren für den neuen Hit von Cat's Eye. Die frisch und international zusammengecastete Girlgroup war und ist ja schon mega erfolgreich mit ihrer Debütsingle Gabriella. Hands up, Gabriella. Wenn man noch erfolgreicher werden will, dann kann prominenter Support natürlich nicht schaden. Nicht nur vom Songschreiber Ed Sheeran übrigens, denn im Video hat Schauspiellegende Demi Moore einen Auftritt. Gute Laune Pop neu für den Süden. Animal von Cat's Eye hat diese Woche

Haufenweise neue Hits. Das ist das Radio 7 Hit Update. Jetzt feiert eine Band aus Kalifornien Radio 7 Premiere. Obwohl es sie schon seit 2015 gibt, seit ihr Sänger bei The Voice Kandidat war. Ja, sie haben lange dran gearbeitet. Erst 2024 kam ihr erstes Album. Nächsten Monat kommt das zweite. In den US Alternative Charts, da hatten sie schon einigen Erfolg. In Japan haben sie eine Fanbase, interessanterweise. Und jetzt mal schauen, ob auch euch dieser Indie-Rock mit Einflüssen von Coldplay, Oasis, den Beatles oder auch U2 so gefällt. No More Regrets von Almost Monday hat die

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1: Sonnig ist es heute Nachmittag fast überall, nur ein paar Wolken sind mal dabei. In den Bergen im Süden kann später auch mal ein Schauer oder ein Gewitter aufziehen, ansonsten bleibt es meist trocken. Dazu werden es verbreitet um die 30 bis 35 Grad. Morgen wird es dann wechselhafter, teils auch mit Gewittern und maximal bis zu 36 Grad.
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1: Ich bin Jana Klonikowski. Nach dem Drohnenvorfall am Leipziger Flughafen verdichten sich die Hinweise, dass Russland dahinter steckt. Laut Berichten gehen davon US-Geheimdienste aus. Auch einige Sicherheitsexperten hatten die Vermutung geäußert. Bundesinnenminister Dobrindt hatte dagegen erstmal nur von fremden Mächten gesprochen. Dobrindt will den Drohnenschutz nun jedenfalls ausbauen und plant ein neues Forschungszentrum. Das soll dafür sorgen, dass Deutschland bei der Abwehrtechnik Schritt hält. Auch wenn heute Sonntag ist, in einigen Bundesländern dürfen LKWs heute fahren. Niedersachsen, NRW, Rheinland-Pfalz und das Saarland haben das Fahrverbot gelockert, wegen des anhaltenden Niedrigwassers in den Flüssen. Gewerkschaften fürchten so eine Mehrbelastung für die Fahrer. Der Transportverband spricht von einem Flickenteppich. Bahnreisende haben die Nase voll von verspäteten Zügen und Deutschlands neuer Verkehrsminister Bilger macht jetzt Druck. Unpünktlichkeit sollen die Bahnvorstände künftig selbst zu spüren bekommen, sagte er der Bild am Sonntag. Mehr dazu von Benno Hille.
2: Bahnkunden und Steuerzahler hätten einen Anspruch darauf, dass der Erfolg der Bahnmanager gemessen wird. Werden die Pünktlichkeitsziele gerissen, sollen auch die Bonuszahlungen sinken. Zudem wird gerade neu festgelegt, wie viel Geld künftig ins Schienennetz fließt. Auch hier will der Bund strenger kontrollieren, was die Zahlungen bewirken. Absolute Pünktlichkeit erwartet Bilger aber erstmal nicht. Im Fernverkehr peilt die Bahn bis 2029 eine Pünktlichkeitsquote von 70% an.
1: Über 50 Millionen Menschen weltweit leben mit Demenz. Einer der Hauptgründe dafür, warum Menschen im Alter pflegebedürftig werden. Die gute Nachricht, man kann die Wahrscheinlichkeit, selbst zu erkranken, deutlich senken, Anne Brauer.
3: Ja, bis zu 45% des Demenzrisikos lassen sich nach Einschätzung der Weltgesundheitsorganisation beeinflussen. In ihren aktuellen Leitlinien nennt sie zur Vorbeugung die üblichen Verdächtigen, gesunde Ernährung und ausreichend Bewegung. Eine wichtige Rolle spielt aber auch, dass man geistig aktiv ist, sein Gehirn also immer wieder fordert und das auch mit einem aktiven Sozialleben, also viel mit anderen Menschen zu tun hat. Die WHO betont, Demenz ist kein unvermeidlicher Bestandteil des Alterns.
1: In Ulm ist ein völlig betrunkener 24-Jähriger in der Nacht in eine Baugrube gefallen. Die Feuerwehr musste anrücken und den Mann aus dem etwa 2 Meter tiefen Loch holen. Dabei wirkte er unverletzt, kam zur Sicherheit aber trotzdem erstmal ins Krankenhaus.
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4: Auf der A7 Würzburg Richtung Ulm. Achtung, zwischen Heidenheim und Gingen-Herbrechtingen liegt ein Schild auf der Autobahn. Schild. Auf der A8 Stuttgart Richtung München steht zwischen Mühlhausen und dem Lemmerbuckeltunnel ein defektes Motorrad auf der linken Spur. Und im Kreis Heidenheim ist die Straße zwischen Mühlstraße und Falkensteiner Straße nach einem Unfall gesperrt. Allen unterwegs eine gute Fahrt.

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4: Auf der A7 Würzburg Richtung Ulm. Achtung, zwischen Heidenheim und Gingen-Herbrechtingen liegt ein Schild auf der Autobahn. Schild. Auf der A8 Stuttgart Richtung München steht zwischen Mühlhausen und dem Lämmerbuckeltunnel ein defektes Motorrad auf der linken Spur. Und im Kreis Heidenheim ist die Straße zwischen Mühlstraße und Falkensteiner Straße nach einem Unfall gesperrt. Allen unterwegs eine gute Fahrt.
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1: Wolkig und noch richtig warm ist es heute Abend. Dazu kann es in den Bergen im Süden vereinzelt Schauer und Gewitter geben. In der Nacht wird es teils schwül und die Temperaturen sinken auf 20 bis 13 Grad. Morgen gibt es dann im Norden erstmal viele Wolken mit etwas Regen. Später lockert es auf, sonst drohen am Nachmittag verbreitet Gewitter. Dazu werden es bis zu 36 Grad.
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2: Ich bin Hanna Messerschmidt. Bundesinnenminister Dobrindt will die Drohnenforschung nach dem Vorfall in Leipzig ausbauen. Beim Zentrum für Luft- und Raumfahrt soll eine neue Einrichtung entstehen, sagte er der Bild am Sonntag. Laut Medienberichten vermuten US-Geheimdienste inzwischen Russland hinter der Attacke, ein möglicher Vergeltungsakt für die Hilfe im Ukraine-Krieg. Das Ziel passt gut ins Bild, so Politikexperte Gerhard Mangott bei Welt TV.
3: Gerade am Beginn des Krieges hat die russische Luftwaffe vor allem die Antonov-Werke angegriffen und die Flugzeuge angegriffen. Und damals hat man diese Maschinen dann nach Leipzig verlegt und sie sind dort in einem sicheren Hafen, so meinte man. Und sie sind wichtig für den Transport von Waffen und Munition in die Ukraine.
2: Ungewohntes Bild auf den Straßen. In einigen Bundesländern sind auch heute am Sonntag Lkw unterwegs. NRW, Rheinland-Pfalz, Niedersachsen und das Saarland haben das Sonntagsverbot gelockert. Das soll Ersatztransporte möglich machen, weil niedrige Flusspegel aktuell die Schifffahrt behindern. In der Wirtschaft herrscht aber noch Skepsis. Frank Huster vom Speditions- und Logistikverband sagte bei NTV:
4: Es bringt nichts, wenn wir jetzt hier einen Flickenteppich an unterschiedlichen Gesetzen erlassen und an einer Bundeslandsgrenze der Transport dann stoppen muss und der Fahrer dann wieder irgendwo gezwungen ist, sich einen Parkplatz zu suchen, damit er am Montag die Ladung weiter befördern kann. Das wird nicht helfen.
2: Die Rente mit 63 abschaffen, für viele Deutsche kommt das nicht in Frage. Eine Umfrage für die Bild am Sonntag zeigt, über 2/3 sind gegen eine Abschaffung der Regelung. Und mehr als die Hälfte will selbst früher in Rente gehen oder hat das schon gemacht. In Paris gilt ab sofort eine Helmpflicht für E-Scooter-Fahrer. Der Grund? In letzter Zeit gab es einfach zu viele Unfälle mit den Rollern. Neben dem Helm sind jetzt auch eine Warnweste und Reflektorenpflicht. Wer sich nicht daran hält, riskiert eine Geldstrafe. Sensationsfund im Mittelmeer. Taucher haben vor der italienischen Küste ein gut 2000 Jahre altes Schiffswrack entdeckt. Es stammt aus der Römerzeit und hatte hunderte Amphoren geladen. Ursprünglich waren die wohl mit Wein gefüllt. Den entscheidenden Hinweis auf das Wrack hatten Fischer geliefert. Bei einem Brand in einer Tiefgarage in Ludwigsburg ist ein Millionenschaden entstanden. Laut Polizei hatten am frühen Morgen 6 Autos gebrannt. Warum ist noch unklar. Wegen des starken Rauchs mussten insgesamt 56 Wohnungen in dem Gebäudekomplex evakuiert werden. Verletzt wurde niemand.
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5: Nichts los auf den Straßen. Aktuell freie Fahrt. Allen unterwegs eine gute Fahrt.

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1: Nichts los auf den Straßen, aktuell freie Fahrt. Allen unterwegs eine gute Fahrt.
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1: Wolkig und noch richtig warm ist es heute Abend. Dazu kann es in den Bergen im Süden vereinzelt Schauer und Gewitter geben. In der Nacht wird es teils schwül und die Temperaturen sinken auf 20 bis 13 Grad. Morgen gibt es dann im Norden erstmal viele Wolken mit etwas Regen. Später lockert es auf, sonst drohen am Nachmittag verbreitet Gewitter. Dazu werden es bis zu 36 Grad.
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2: Ich bin Hanna Messerschmidt. Bundesinnenminister Dobrindt will die Drohnenabwehr in Deutschland stärken. Hintergrund ist der Vorfall am Leipziger Flughafen vor einigen Tagen. Jana Klonikowski mit den Einzelheiten.
1: Laut einem Bildbericht will Dobrindt das gemeinsame Drohnenabwehrzentrum von Bund und Ländern stärken. Dort sollen künftig doppelt so viele Einsatzkräfte der Bundespolizei eingesetzt werden, nämlich 300. Auch die Zahl der Stützpunkte soll auf 8 verdoppelt werden. Zuvor war noch bekannt geworden, dass Dobrindt auch ein neues Forschungszentrum zum Thema Drohnenabwehr plant. Das Ziel? Vorfälle wie am Leipziger Flughafen verhindern. Dort war eine mit Sprengstoff beladene Drohne entdeckt worden.
2: In einigen Bundesländern dürfen Lkw auch heute am Sonntag unterwegs sein. NRW, Niedersachsen, Rheinland-Pfalz und das Saarland haben das Fahrverbot gelockert. Grund sind die niedrigen Wasserstände, die die Schifffahrt behindern. Die Wirtschaft kritisiert, dass es keine bundeseinheitliche Regelung gibt. Bahnreisende haben die Nase voll von verspäteten Zügen. Deutschlands neuer Verkehrsminister Bilger macht jetzt Druck. Unpünktlichkeit sollen die Bahnvorstände künftig selbst zu spüren bekommen, sagte er der Bild am Sonntag. Mehr von Benno Hille.
3: Bahnkunden und Steuerzahler hätten einen Anspruch darauf, dass der Erfolg der Bahnmanager gemessen wird. Werden die Pünktlichkeitsziele gerissen, sollen auch die Bonuszahlungen sinken. Zudem wird gerade neu festgelegt, wie viel Geld künftig ins Schienennetz fließt. Auch hier will der Bund strenger kontrollieren, was die Zahlungen bewirken. Absolute Pünktlichkeit erwartet Bilger aber erstmal nicht. Im Fernverkehr peilt die Bahn bis 2029 eine Pünktlichkeitsquote von 70% an.
2: Kanada hat wegen schwerer Waldbrände den Notstand ausgerufen. Betroffen ist die Provinz British Columbia an der kanadischen Westküste. Mehr als 20.000 Menschen haben das Gebiet verlassen müssen. Wegen starker Winde hatte sich das Feuer seit Freitag rasend schnell ausgebreitet. Tragischer Unfall im Kreis Rottweil. Ein kleines Flugzeug ist in der Nähe von Dunningen abgestürzt. Dabei kam der Pilot, ein 72-Jähriger, ums Leben. Der Mann wollte noch in der Luft seinen Rettungsschirm öffnen, das hat aber nicht geklappt. Warum, das will die Polizei jetzt herausfinden. Die FIFA stellt sich hinter ihren in der Kritik stehenden Präsidenten Infantino und wirft seinen Kritikern Desinformation vor. In einem online veröffentlichten Statement heißt es, einige Akteure würden versuchen, Infantino gezielt zu schwächen. Wer genau gemeint sein soll, blieb offen.
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4: Auf der A8 München Richtung Stuttgart. Achtung, zwischen Burgau und Günzburg liegt ein toter Vogel auf der Autobahn. Allen unterwegs eine gute Fahrt.

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1: Viele Wolken und immer mal wieder Regen gibt es Richtung Küste. Vereinzelt kann auch ein Gewitter aufziehen. Sonst lässt der Regen eher nach und es lockert stellenweise auf. Die Temperaturen sinken in der Nacht auf 20 bis 13 Grad. Morgen wird es insgesamt wieder warm bis heiß. Dazu kommen im Tagesverlauf öfter Schauer und vereinzelt kräftige Gewitter. Maximal sind bis 36 Grad drin.
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1: Ich bin Hanna Messerschmidt. Mehr Personal für die Drohnenabwehr, das plant offenbar Bundesinnenminister Dobrindt. Laut Bild soll die Zahl der Einsatzkräfte bei der Antidrohnenabwehr der Bundespolizei verdoppelt werden, und zwar auf 300. Hintergrund ist der Drohnenvorfall am Leipziger Flughafen vor einigen Tagen. In mehreren Bundesländern dürfen auch heute am Sonntag Lkw auf den Straßen rollen. NRW, Rheinland-Pfalz, Niedersachsen und das Saarland haben das Sonntagsfahrverbot gelockert. Das soll Ersatztransporte möglich machen, weil niedrige Flusspegel die Schifffahrt behindern. Bundesverkehrsminister Bilger begrüßt den Schritt. Er sagte im Ersten:
2: Wir haben jetzt noch die Chance, durch Verlagerungen des Verkehrs nicht nur auf die Straße, sondern auch auf die Schiene oder auch auf der Wasserstraße, wo es auch Ausweichmöglichkeiten zum Teil noch gibt, diese Versorgungsengpässe zu vermeiden. Also darum geht es, verschiedene Maßnahmen zu ergreifen, dass wir über diesen August kommen.
1: Die Wirtschaft kritisiert dagegen, dass es keine bundeseinheitliche Regelung gibt. Die meisten Deutschen wollen an der Rente mit 63 festhalten. Das geht aus einer Umfrage für die Bild am Sonntag hervor. Tom Husse, mehr als 2/3 sind gegen die Abschaffung.
3: Ja, und über die Hälfte will die Frührente sogar selbst nutzen oder hat das bereits getan. Über das Aus der Rente mit 63 wird bereits seit einiger Zeit gestritten. Widerstand gegen die Rentenreform kommt von mehreren Ministerpräsidenten. Und auch Gewerkschaften machen Druck auf die Bundesregierung. Verdi-Chef Wernicke sagte der Bild, die Pläne würden die Lebensleistung vieler Beschäftigter missachten. Ähnlich sieht es auch die IG Metall.
1: In China ist der Taifun Dolphin auf Land getroffen. Um die 100.000 Menschen haben die Gefahrenzone verlassen müssen. Fast 2.000 Flüge wurden gestrichen. Bis morgen Nachmittag werden im Osten des Landes heftige Regenfälle erwartet. In Japan hatte der Taifun schon für Stromausfälle und Verletzte gesorgt. Nicht größer als 4 cm, nachtaktiv und offensichtlich ein Kaffeeliebhaber. Forscher haben in Costa Rica auf Kaffeeplantagen eine neue Froschart entdeckt. Das Tier findet auf den Plantagen Feuchtigkeit und Nahrung. Der Kaffeefrosch frisst nämlich Insekten, die dort vorkommen.

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2: Viele Wolken und immer mal wieder Regen gibt es Richtung Küste. Vereinzelt kann auch ein Gewitter aufziehen. Sonst lässt der Regen eher nach und es lockert stellenweise auf. Die Temperaturen sinken in der Nacht auf 20 bis 13 Grad. Morgen wird es insgesamt wieder warm bis heiß. Dazu kommen im Tagesverlauf öfter Schauer und vereinzelt kräftige Gewitter. Maximal sind bis 36 Grad drin.
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3: Ich bin Colin Mock. Mehr Personal für die Drohnenabwehr. Das plant offenbar Bundesinnenminister Dobrindt. Laut Bild soll die Zahl der Anti-Drohnen-Einsatzkräfte bei der Bundespolizei verdoppelt werden, und zwar auf 300. Auch mehr Stützpunkte des Drohnenabwehrzentrums in ganz Deutschland sind geplant. Hintergrund ist der Drohnenvorfall am Leipziger Flughafen vor einigen Tagen. Dort war eine mit Sprengstoff bepackte Drohne entdeckt worden. Der Leipziger Flughafen ist ein Umschlagplatz für militärische Hilfslieferungen in die Ukraine. Ungewohntes Bild auf vielen Straßen. In einigen Bundesländern sind diesen Sonntag Lkw unterwegs gewesen. NRW, Rheinland-Pfalz, Niedersachsen und das Saarland haben das Sonntagsfahrverbot gelockert. Das soll Ersatztransporte möglich machen, weil niedrige Flusspegel aktuell die Schifffahrt behindern. In der Wirtschaft herrscht noch Skepsis. Frank Huster vom Speditions- und Logistikverband sagte bei NTV:
4: Es bringt nichts, wenn wir jetzt hier einen Flickenteppich an unterschiedlichen Gesetzen erlassen und an einer Bundeslandsgrenze der Transport dann stoppen muss und der Fahrer dann wieder irgendwo gezwungen ist, sich einen Parkplatz zu suchen, damit er am Montag die Ladung weiter befördern kann. Das wird nicht helfen.
3: Bahnreisende haben die Nase voll von verspäteten Zügen. Deutschlands neuer Verkehrsminister Bilger macht jetzt Druck. Unpünktlichkeit sollen die Bahnvorstände künftig selbst zu spüren bekommen. Das sagt er der Bild am Sonntag. Mehr von Benno Hille.
5: Bahnkunden und Steuerzahler hätten einen Anspruch darauf, dass der Erfolg der Bahnmanager gemessen wird. Werden die Pünktlichkeitsziele gerissen, sollen auch die Bonuszahlungen sinken. Zudem wird gerade neu festgelegt, wie viel Geld künftig ins Schienennetz fließt. Auch hier will der Bund strenger kontrollieren, was die Zahlungen bewirken. Absolute Pünktlichkeit erwartet Bilger aber erstmal nicht. Im Fernverkehr peilt die Bahn bis 2029 eine Pünktlichkeitsquote von 70% an.
3: Kanada hat wegen schwerer Waldbrände den Notstand ausgerufen. Betroffen ist die Provinz British Columbia an der kanadischen Westküste. Mehr als 20.000 Menschen haben das Gebiet verlassen müssen. Wegen starker Winde hatte sich das Feuer seit Freitag rasend schnell ausgebreitet. Gesund essen, genug bewegen und vor allem geistig und sozial aktiv bleiben. Damit kann man die Wahrscheinlichkeit, im Alter dement zu werden, drastisch senken. Die Weltgesundheitsorganisation geht in den aktuellen Leitlinien davon aus, dass man bis zu 45% des Demenzrisikos beeinflussen kann.

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0: Ich bin Colin Mock. Bundesinnenminister Dobrindt will die Drohnenabwehr in Deutschland stärken. Hintergrund ist der Vorfall am Leipziger Flughafen vor einigen Tagen. Jana Klonikowski mit den Einzelheiten.
1: Laut einem Bildbericht will Dobrindt das gemeinsame Drohnenabwehrzentrum von Bund und Ländern stärken. Dort sollen künftig doppelt so viele Einsatzkräfte der Bundespolizei eingesetzt werden, nämlich 300. Auch die Zahl der Stützpunkte soll auf 8 verdoppelt werden. Zuvor war noch bekannt geworden, dass Dobrindt auch ein neues Forschungszentrum zum Thema Drohnenabwehr plant. Das Ziel: Vorfälle wie am Leipziger Flughafen verhindern. Dort war eine mit Sprengstoff beladene Drohne entdeckt worden.
0: Bahnreisende haben die Nase voll von verspäteten Zügen. Deutschlands neuer Verkehrsminister Bilger macht jetzt Druck. Unpünktlichkeit sollen die Bahnvorstände künftig selbst zu spüren bekommen. Das sagt er der Bild am Sonntag. Mehr von Benno Hille.
2: Bahnkunden und Steuerzahler hätten einen Anspruch darauf, dass der Erfolg der Bahnmanager gemessen wird. Werden die Pünktlichkeitsziele gerissen, sollen auch die Bonuszahlungen sinken. Zudem wird gerade neu festgelegt, wie viel Geld künftig ins Schienennetz fließt. Auch hier will der Bund strenger kontrollieren, was die Zahlungen bewirken. Absolute Pünktlichkeit erwartet Bilger aber erstmal nicht. Im Fernverkehr peilt die Bahn bis 2029 eine Pünktlichkeitsquote von 70% an.
0: In einigen Bundesländern sind Lkw auch jetzt am Sonntag unterwegs gewesen. NRW, Niedersachsen, Rheinland-Pfalz und das Saarland haben das Fahrverbot gelockert. Grund sind die niedrigen Wasserstände, die die Schifffahrt behindern. Die Wirtschaft kritisiert, dass es keine bundeseinheitliche Regelung gibt. Über 50 Millionen Menschen weltweit leben mit Demenz. Einer der Hauptgründe dafür, warum Menschen im Alter pflegebedürftig werden. Die gute Nachricht: Man kann die Wahrscheinlichkeit, selbst zu erkranken, deutlich senken. Anne Brauer.
3: Ja, bis zu 45% des Demenzrisikos lassen sich nach Einschätzung der Weltgesundheitsorganisation beeinflussen. In ihren aktuellen Leitlinien nennt sie zur Vorbeugung die üblichen Verdächtigen, gesunde Ernährung und ausreichend Bewegung. Eine wichtige Rolle spielt aber auch, dass man geistig aktiv ist, sein Gehirn also immer wieder fordert und das auch mit einem aktiven Sozialleben, also viel mit anderen Menschen zu tun hat. Die WHO betont, Demenz ist kein unvermeidlicher Bestandteil des Alterns.
0: Nicht größer als 4 cm, nachtaktiv und offensichtlich ein Kaffeeliebhaber. Forscher haben in Costa Rica auf Kaffeeplantagen eine neue Froschart entdeckt. Das Tier findet auf den Plantagen Feuchtigkeit und Nahrung. Der Kaffeefrosch frisst nämlich Insekten, die dort vorkommen.

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4: Na, liebe Damen, guckt ihr in diesem Moment auch wieder dabbig aus der Wäsche beim Wimperntuschen?
5: Also ich habe das bei meiner Frau auch schon beobachtet. Ihr seht da wirklich dämlich aus.
4: Also, du brauchst aber gerade was sagen, denn ihr Männer guckt genauso doof aus der Wäsche.
5: Was?
4: Wenn ihr euch rasiert, ja, und wir euch anschließen, dann sagen bitte auch die Barthaare, ne, wegmachen.
5: Oh, ja, ja.

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1: Ich bin Colin Mock. Bundesinnenminister Dobrindt will die Drohnenabwehr in Deutschland stärken. Hintergrund ist der Vorfall am Leipziger Flughafen vor einigen Tagen. Jana Klonikowski mit den Einzelheiten.
2: Laut einem Bildbericht will Dobrindt das gemeinsame Drohnenabwehrzentrum von Bund und Ländern stärken. Dort sollen künftig doppelt so viele Einsatzkräfte der Bundespolizei eingesetzt werden, nämlich 300. Auch die Zahl der Stützpunkte soll auf 8 verdoppelt werden. Zuvor war noch bekannt geworden, dass Dobrindt auch ein neues Forschungszentrum zum Thema Drohnenabwehr

0: Bundeswehr plant. Das Ziel? Vorfälle wie am Leipziger Flughafen verhindern. Dort war eine mit Sprengstoff beladene Drohne entdeckt worden.
1: Bahnreisende haben die Nase voll von verspäteten Zügen. Deutschlands neuer Verkehrsminister Bilger macht jetzt Druck. Unpünktlichkeit sollen die Bahnvorstände künftig selbst zu spüren bekommen. Das sagt er der Bild am Sonntag. Mehr von Benno Hille.
2: Bahnkunden und Steuerzahler hätten einen Anspruch darauf, dass der Erfolg der Bahnmanager gemessen wird. Werden die Pünktlichkeitsziele gerissen, sollen auch die Bonuszahlungen sinken. Zudem wird gerade neu festgelegt, wie viel Geld künftig ins Schienennetz fließt. Auch hier will der Bund strenger kontrollieren, was die Zahlungen bewirken. Absolute Pünktlichkeit erwartet Bilger aber erstmal nicht. Im Fernverkehr peilt die Bahn bis 2029 eine Pünktlichkeitsquote von 70% an.
1: In einigen Bundesländern sind Lkw auch jetzt am Sonntag unterwegs gewesen. NRW, Niedersachsen, Rheinland-Pfalz und das Saarland haben das Fahrverbot gelockert. Grund sind die niedrigen Wasserstände, die die Schifffahrt behindern. Die Wirtschaft kritisiert, dass es keine bundeseinheitliche Regelung gibt. Über 50 Millionen Menschen weltweit leben mit Demenz. Einer der Hauptgründe dafür, warum Menschen im Alter pflegebedürftig werden. Die gute Nachricht, man kann die Wahrscheinlichkeit, selbst zu erkranken, deutlich senken. Anne Brauer.
3: Ja, bis zu 45% des Demenzrisikos lassen sich nach Einschätzung der Weltgesundheitsorganisation beeinflussen. In ihren aktuellen Leitlinien nennt sie zur Vorbeugung die üblichen Verdächtigen, gesunde Ernährung und ausreichend Bewegung. Eine wichtige Rolle spielt aber auch, dass man geistig aktiv ist, sein Gehirn also immer wieder fordert und das auch mit einem aktiven Sozialleben, also viel mit anderen Menschen zu tun hat. Die WHO betont, Demenz ist kein unvermeidlicher Bestandteil des Alterns.
1: Nicht größer als 4 cm, nachtaktiv und offensichtlich ein Kaffeeliebhaber. Forscher haben in Costa Rica auf Kaffeeplantagen eine neue Froschart entdeckt. Das Tier findet auf den Plantagen Feuchtigkeit und Nahrung. Der Kaffeefrosch frisst nämlich Insekten, die dort vorkommen.
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5: Ich bin Colin Mock. Mehr Personal für die Drohnenabwehr. Das plant offenbar Bundesinnenminister Dobrindt. Laut Bild soll die Zahl der Anti-Drohnen-Einsatzkräfte bei der Bundespolizei verdoppelt werden, und zwar auf 300. Auch mehr Stützpunkte des Drohnenabwehrzentrums in ganz Deutschland sind geplant. Hintergrund ist der Drohnenvorfall am Leipziger Flughafen vor einigen Tagen. Dort war eine mit Sprengstoff bepackte Drohne entdeckt worden. Der Leipziger Flughafen ist ein Umschlagplatz für militärische Hilfslieferungen in die Ukraine. In mehreren Bundesländern sind jetzt am Sonntag auch Lkw unterwegs gewesen. NRW, im Rheinland-Pfalz, Niedersachsen und das Saarland haben das Sonntagsfahrverbot gelockert. Das soll Ersatztransporte möglich machen, weil niedrige Flusspegel die Schifffahrt behindern. Bundesverkehrsminister Bilger begrüßt den Schritt. Er sagte im Ersten:
6: Wir haben jetzt noch die Chance, durch Verlagerungen des Verkehrs nicht nur auf die Straße, sondern auch auf die Schiene oder auch auf der Wasserstraße, wo es auch Ausweichmöglichkeiten zum Teil noch gibt, diese Versorgungsengpässe zu vermeiden. Also darum geht es, verschiedene Maßnahmen zu ergreifen, dass wir über diesen August kommen.
5: Kanada hat wegen schwerer Waldbrände den Notstand ausgerufen. Betroffen ist die Provinz British Columbia an der kanadischen Westküste. Mehr als 20.000 Menschen haben das Gebiet verlassen müssen. Wegen starker Winde hatte sich das Feuer seit Freitag rasend schnell ausgebreitet. Über 50 Millionen Menschen weltweit leben mit Demenz. Einer der Hauptgründe dafür, warum Menschen im Alter pflegebedürftig werden. Die gute Nachricht: Man kann die Wahrscheinlichkeit, selbst zu erkranken, deutlich senken. Anne Brauer.
7: Ja, bis zu 45% des Demenzrisikos lassen sich nach Einschätzung der Weltgesundheitsorganisation beeinflussen. In ihren aktuellen Leitlinien nennt sie zur Vorbeugung die üblichen Verdächtigen, gesunde Ernährung und ausreichend Bewegung. Eine wichtige Rolle spielt aber auch, dass man geistig aktiv ist, sein Gehirn also immer wieder fordert und das auch mit einem aktiven Sozialleben, also viel mit anderen Menschen zu tun hat. Die WHO betont, Demenz ist kein unvermeidlicher Bestandteil des Alterns.
5: Nicht größer als 4 cm, nachtaktiv und offensichtlich ein Kaffeeliebhaber. Forscher haben in Costa Rica auf Kaffeeplantagen eine neue Froschart entdeckt. Das Tier findet auf den Plantagen Feuchtigkeit und Nahrung. Der Kaffeefrosch frisst nämlich Insekten, die dort vorkommen.

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2: Sushi ist erfunden worden von einem japanischen Studenten, der sich dachte,
3: boah, ich hab ja gar nichts mehr im Haus. Nur Reis, eine Gurke und da im Aquarium sind noch Algen und Fische. Wickel ich das halt mal irgendwie zusammen.
2: Der Name ist entstanden, damit sich endlich mal irgendwas auf Uschi reimt. Und der Name Wasabi, weil man beim Probieren immer denkt, aha, scharf, was habe ich mir denn dabei gedacht?
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4: Oh, ich verfluche Flori Silbereisen und Helene Fischer, die aus diesem Lied...

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1: Ich bin Colin Mock. Mehr Personal für die Drohnenabwehr. Das plant offenbar Bundesinnenminister Dobrindt. Laut Bild soll die Zahl der Anti-Drohnen-Einsatzkräfte bei der Bundespolizei verdoppelt werden, und zwar auf 300. Auch mehr Stützpunkte des Drohnenabwehrzentrums in ganz Deutschland sind geplant. Hintergrund ist der Drohnenvorfall am Leipziger Flughafen vor einigen Tagen. Dort war eine mit Sprengstoff bepackte Drohne entdeckt worden. Der Leipziger Flughafen ist ein Umschlagplatz für militärische Hilfslieferungen in die Ukraine. In mehreren Bundesländern sind

0: jetzt am Sonntag auch Lkw unterwegs gewesen. NRW, Rheinland-Pfalz, Niedersachsen und das Saarland haben das Sonntagsfahrverbot gelockert. Das soll Ersatztransporte möglich machen, weil niedrige Flusspegel die Schifffahrt behindern. Bundesverkehrsminister Bilger begrüßt den Schritt. Er sagte im Ersten:
1: Wir haben jetzt noch die Chance, durch Verlagerungen des Verkehrs nicht nur auf die Straße, sondern auch auf die Schiene oder auch auf der Wasserstraße, wo es auch Ausweichmöglichkeiten zum Teil noch gibt, diese Versorgungsengpässe zu vermeiden. Also darum geht es, verschiedene Maßnahmen zu ergreifen, dass wir über diesen August kommen.
0: Kanada hat wegen schwerer Waldbrände den Notstand ausgerufen. Betroffen ist die Provinz British Columbia an der kanadischen Westküste. Mehr als 20.000 Menschen haben das Gebiet verlassen müssen. Wegen starker Winde hatte sich das Feuer seit Freitag rasend schnell ausgebreitet. Über 50 Millionen Menschen weltweit leben mit Demenz. Einer der Hauptgründe dafür, warum Menschen im Alter pflegebedürftig werden. Die gute Nachricht: Man kann die Wahrscheinlichkeit, selbst zu erkranken, deutlich senken. Anne Brauer.
2: Ja, bis zu 45% des Demenzrisikos lassen sich nach Einschätzung der Weltgesundheitsorganisation beeinflussen. In ihren aktuellen Leitlinien nennt sie zur Vorbeugung die üblichen Verdächtigen, gesunde Ernährung und ausreichend Bewegung. Eine wichtige Rolle spielt aber auch, dass man geistig aktiv ist, sein Gehirn also immer wieder fordert und das auch mit einem aktiven Sozialleben, also viel mit anderen Menschen zu tun hat. Die WHO betont, Demenz ist kein unvermeidlicher Bestandteil des Alterns.
0: Nicht größer als 4 cm, nachtaktiv und offensichtlich ein Kaffeeliebhaber. Forscher haben in Costa Rica auf Kaffeeplantagen eine neue Froschart entdeckt. Das Tier findet auf den Plantagen Feuchtigkeit und Nahrung. Der Kaffeefrosch frisst nämlich Insekten, die dort vorkommen.
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2: 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Und wenn sie verliebt sind, Schmetterlinge im Bauch? 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
3: 2024 gab es so viele Fitnessstudio-Mitglieder wie noch nie.
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3: Ich bin Colin Mock. Bundesinnenminister Dobrindt will die Drohnenabwehr in Deutschland stärken. Hintergrund ist der Vorfall am Leipziger Flughafen vor einigen Tagen. Jana Klonikowski mit den Einzelheiten.
4: Laut einem Bildbericht will Dobrindt das gemeinsame Drohnenabwehrzentrum von Bund und Ländern stärken. Dort sollen künftig doppelt so viele Einsatzkräfte der Bundespolizei eingesetzt werden, nämlich 300. Auch die Zahl der Stützpunkte soll auf 8 verdoppelt werden. Zuvor war noch bekannt geworden, dass Dobrindt auch ein neues Forschungszentrum zum Thema Drohnenabwehr plant. Das Ziel? Vorfälle wie am Leipziger Flughafen verhindern. Dort war eine mit Sprengstoff beladene Drohne entdeckt worden.
3: Ungewohntes Bild auf vielen Straßen. In einigen Bundesländern sind diesen Sonntag Lkw unterwegs gewesen. NRW, Rheinland-Pfalz, Niedersachsen und das Saarland haben das Sonntagsfahrverbot gelockert. Das soll Ersatztransporte möglich machen, weil niedrige Flusspegel aktuell die Schifffahrt behindern. In der Wirtschaft herrscht noch Skepsis. Frank Huster vom Speditions- und Logistikverband sagte bei NTV:
5: Es bringt nichts, wenn wir jetzt hier einen Flickenteppich an unterschiedlichen Gesetzen erlassen und an einer Bundeslandsgrenze der Transport dann stoppen muss und der Fahrer dann wieder irgendwo gezwungen ist, sich einen Parkplatz zu suchen, damit er am Montag die Ladung weiter befördern kann. Das wird nicht helfen.
3: Bundesverkehrsminister Bilger erwartet auf absehbare Zeit keine pünktliche Bahn. Im Fernverkehr sei bis 2029 eine Pünktlichkeitsquote von 70% vereinbart. Das sagte der CDU-Politiker der Bild am Sonntag. 100% werde es absehbar nicht geben. Ob man im Alter dement wird, hat man zu einem Teil auch selbst in der Hand. Bis zu 45% des Demenzrisikos kann man beeinflussen, sagt die Weltgesundheitsorganisation. Wie bei so vielen anderen Erkrankungen auch, empfiehlt die WHO in ihren aktuellen Leitlinien einen gesunden Lebensstil. Also ausreichend Bewegung, gesund essen sowie Finger weg von Tabak und Alkohol. Außerdem spielen geistige Aktivitäten und ein aktives Sozialleben eine große Rolle. Die WHO betont, Demenz ist kein unvermeidlicher Bestandteil des Alterns. Sensationsfund im Mittelmeer. Taucher haben vor der italienischen Küste ein gut 2000 Jahre altes Schiffswrack entdeckt. Es stammt aus der Römerzeit und hatte hunderte Amphoren geladen. Ursprünglich waren die wohl mit Wein gefüllt. Den entscheidenden Hinweis auf das Wrack hatten Fischer geliefert.

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2: Für alle, die jetzt in kürzester Zeit noch die Bikini-Figur schaffen wollen, ohne zu sehr zu leiden, einfach kreativ sein. Vorschlag 1, mach die Reste-Diät. Da darfst du nur Reste essen, Kartoffelschale, Käserinde. Das kostet so viel Überwindung, dass du ganz schnell abnimmst. Und der beste Vorschlag überhaupt ist die gelebte Body-Positivity. Das heißt, wenn dein Körper Ecken und Kanten hat, bist du mit den Rundungen und den Ringen sehr attraktiv, wenn nicht sogar richtig geil.
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3: Ja, ja, wenn Störche im Radio 7 Land Liebe machen, dann sind sie viel zu laut. Rund um den Bodensee habe ich vorhin gelesen, dass es tatsächlich Politiker gibt, die ein politisches Eingreifen fordern.
4: Na, und da fragen wir uns, ist das wirklich so heftig? Ich meine, Störche bespringen sich nur wenige Sekunden lang.
3: Ja, Linda, dafür aber mehrmals am Tag. 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
1: Ich bin Colin Mock. Bundesinnenminister Dobrindt will die Drohnenabwehr in Deutschland stärken. Hintergrund ist der Vorfall am Leipziger Flughafen vor einigen Tagen. Jana Klonikowski mit den Einzelheiten.
2: Laut einem Bildbericht will Dobrindt das gemeinsame Drohnenabwehrzentrum von Bund und Ländern stärken. Dort sollen künftig doppelt so viele Einsatzkräfte der Bundespolizei eingesetzt werden, nämlich 300. Auch die Zahl der Stützpunkte soll auf 8 verdoppelt werden. Zuvor war noch bekannt geworden, dass Dobrindt auch ein neues Forschungszentrum zum Thema Drohnenabwehr plant. Das Ziel? Vorfälle wie am Leipziger Flughafen verhindern. Dort war eine mit Sprengstoff beladene Drohne entdeckt worden.
1: Ungewohntes Bild auf vielen Straßen. In einigen Bundesländern sind diesen Sonntag Lkw unterwegs gewesen. NRW, Rheinland-Pfalz, Niedersachsen und das Saarland haben das Sonntagsfahrverbot gelockert. Das soll Ersatztransporte möglich machen, weil niedrige Flusspegel aktuell die Schifffahrt behindern. In der Wirtschaft herrscht noch Skepsis. Frank Huster vom Speditions- und Logistikverband sagte bei NTV:
3: Es bringt nichts, wenn wir jetzt hier einen Flickenteppich an unterschiedlichen Gesetzen erlassen und an einer Bundeslandsgrenze der Transport dann stoppen muss und der Fahrer dann wieder irgendwo gezwungen ist, sich ein

0: Parkplatz zu suchen, damit er am Montag die Ladung weiter befördern kann. Das wird nicht helfen.
1: Bundesverkehrsminister Bilger erwartet auf absehbare Zeit keine pünktliche Bahn. Im Fernverkehr sei bis 2029 eine Pünktlichkeitsquote von 70% vereinbart. Das sagte der CDU-Politiker der Bild am Sonntag. 100% werde es absehbar nicht geben. Ob man im Alter dement wird, hat man zu einem Teil auch selbst in der Hand. Bis zu 45% des Demenzrisikos kann man beeinflussen, sagt die Weltgesundheitsorganisation. Wie bei so vielen anderen Erkrankungen auch, empfiehlt die WHO in ihren aktuellen Leitlinien einen gesunden Lebensstil. Also ausreichend Bewegung, gesund essen sowie Finger weg von Tabak und Alkohol. Außerdem spielen geistige Aktivitäten und ein aktives Sozialleben eine große Rolle. Die WHO betont, Demenz ist kein unvermeidlicher Bestandteil des Alterns. Sensationsfund im Mittelmeer. Taucher haben vor der italienischen Küste ein gut 2000 Jahre altes Schiffswrack entdeckt. Es stammt aus der Römerzeit und hatte hunderte Amphoren geladen. Ursprünglich waren die wohl mit Wein gefüllt. Den entscheidenden Hinweis auf das Wrack hatten Fischer geliefert.
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6: Ich bin Colin Mock. Mehr Personal für die Drohnenabwehr. Das plant offenbar Bundesinnenminister Dobrindt. Laut Bild soll die Zahl der Anti-Drohnen-Einsatzkräfte bei der Bundespolizei verdoppelt werden, und zwar auf 300. Auch mehr Stützpunkte des Drohnenabwehrzentrums in ganz Deutschland sind geplant. Hintergrund ist der Drohnenvorfall am Leipziger Flughafen vor einigen Tagen. Dort war eine mit Sprengstoff bepackte Drohne entdeckt worden. Der Leipziger Flughafen ist ein Umschlagplatz für militärische Hilfslieferungen in die Ukraine. Bahnreisende haben die Nase voll von verspäteten Zügen. Deutschlands neuer Verkehrsminister Bilger macht jetzt Druck. Unpünktlichkeit sollen die Bahnvorstände künftig selbst zu spüren bekommen. Das sagt er der Bild am Sonntag. Mehr von Benno Hille.
7: Bahnkunden und Steuerzahler hätten einen Anspruch darauf, dass der Erfolg der Bahnmanager gemessen wird. Werden die Pünktlichkeitsziele gerissen, sollen auch die Bonuszahlungen sinken. Zudem wird gerade neu festgelegt, wie viel Geld künftig ins Schienennetz fließt. Auch hier will der Bund strenger kontrollieren, was die Zahlungen bewirken. Absolute Pünktlichkeit erwartet Bilger aber erstmal nicht. Im Fernverkehr peilt die Bahn bis 2029 eine Pünktlichkeitsquote von 70% an.
6: In einigen Bundesländern sind Lkw auch jetzt am Sonntag unterwegs gewesen. NRW, Niedersachsen, Rheinland-Pfalz und das Saarland haben das Fahrverbot gelockert. Grund sind die niedrigen Wasserstände, die die Schifffahrt behindern. Die Wirtschaft kritisiert, dass